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1: Ja, ihr Lieben, es bleibt
2: noch. Ich glaube, es liegt auch wirklich daran, dass all diese Politchargen in den letzten 4 Jahren gemerkt haben, was man mit den Leuten alles machen kann. Mhm. Die haben also den letzten Rest von Respekt vor dem Bürger haben die verloren. Ja. Und ich kann es zum Teil sogar nachvollziehen. Wie gesagt, Finger in Po, juhu, alles hilft gegen Corona. Die Leute haben halt wirklich jeden Scheiß ungefragt, ohne zu hinterfragen, mitgemacht. Und ich glaube tatsächlich, dass das jetzt auch eine der Konsequenzen daraus ist. Wir werden nicht mehr ernst genommen und deswegen macht man dieses Schauspiel ganz offen.
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1: Das alles kommt ja erst ans Licht durch die erstmal Stilllegung von USAID. Tichys Einblick schreibt, dass die PIS-Regierung aus Polen mit Geld aus dem Ausland gestürzt wurde. Wir hatten ja in Polen vor knapp 2 Jahren einen Regierungswechsel. Und der hat, so wird er hier bezeichnet, der Donald Tusk als Eurokrat, der kam an die Macht und die nationalkonservative PIS wurde vertrieben. Die USAID-Einsparungen legen jetzt offen, wie viel an diesem Umschwung gemacht und aus Washington ferngesteuert wurde. Und da fällt einem ja wirklich auf, also Rumänien, offenbar auch eine Wahleinmischung durch die Seiten. Und jetzt kommt raus, dass das Gleiche offenbar in Polen stattgefunden hat. Ist es das, warum man zum Beispiel von der Seite Merz oder den Grünen oder eben Herrn Scholz so laut geschrien hat, dass Elon Musk eine Wahleinmischung in Deutschland vorgenommen

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1: Und jetzt wird versucht, es über die Sprache zu regeln. Und das ist mein Hauptargument, dass ich sage, die Form entscheidet ja nicht darüber, wie ich es meine. Und es geht ja am Ende ums Gefühl. Also wenn ich jetzt korrekt, in Anführungsstrichen, gender, bedeutet es ja nicht, dass ich dieser Person gegenüber wirklich meinen Respekt zeige. Ja, aber wenn ich normal, so wie es für mich ist, wie mir der Schnabel gewachsen ist, spreche und es mit Gefühl tue, ist das ja viel mehr wert, als dass ich eine Form erfülle.
2: Ja. Vor allen Dingen ist das ja auch ein erzieherischer Versuch. Und ich denke, wir sind alle erwachsene Menschen. Als erwachsener Mensch möchte ich nicht mehr erzogen werden, vor allen Dingen nicht durch staatliche Institutionen oder durch Medien zum Beispiel.
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Die Methanverordnung der EU bedroht die Gasversorgung in Deutschland. Denn damit wird es verboten, bei der Förderung überschüssiges Gas abzulassen oder abzufackeln, wie es weltweit üblich ist. Außerdem wird eine Berichtspflicht über Leckagen an den Bohrinseln angeordnet. Energieexperten meinen inzwischen, das Gas ist der letzte Energieast, auf dem wir sitzen. Unsere Regierung will die Welt vor Methan schützen und schießt uns ins eigene Knie. Die ukrainische Armee hat die russische Hauptstadt Moskau mit einem groß angelegten Drohnenangriff ins Visier genommen. Mehr als 400 Drohnen flogen Richtung Moskau. In letzter Zeit hat die Ukraine ihre Drohnenangriffe auf Ziele in Russland verstärkt. Die Angriffe in der Nacht zum Dienstag erfolgten kurz vor Beginn des NATO-Gipfels in der türkischen Hauptstadt Ankara. Dort hofft Präsident Volodymyr Zelensky auf weitere Unterstützung des westlichen Bündnisses. Wann Russland antwortet und ob sich die Antwort nur auf die Ukraine bezieht, ist noch nicht klar. Der Druck auf den russischen Präsidenten Putin wächst jedenfalls, da die Russen mindestens die EU-Politiker inzwischen als Kriegsbeteiligte ansehen. Harte Einschnitte für Haushalte mit geringem Einkommen. Das Bundeskabinett hat eine weitreichende Wohngeldreform beschlossen, durch die ab dem 1. Januar 2027 rund ein Drittel der bisherigen Bezieher komplett aus der staatlichen Förderung fallen wird. Haushalte, die sich am unteren Rand des Wohngeldes bewegen, rutschen dadurch voraussichtlich in die Grundsicherung ab. Dieser Schritt sei schmerzhaft. Im Lichte der angespannten Haushaltslage aber nicht anders darstellbar, hieß es aus Regierungskreisen. Parallel dazu ist Altbundeskanzlerin Angela Merkel von der CDU im Juni zur Eröffnung des Obama Presidential Center nach Chicago geflogen. Die Reise kostete 12.000 Euro und wurde aus dem Bundeshaushalt bezahlt, obwohl Merkel die Reise hätte selbst bezahlen müssen. Zusätzlich wird das Bundeskanzleramt für 800 Millionen Euro in seiner Größe verdoppelt, obwohl etwa 40% der Mitarbeiter im Homeoffice sitzen. 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
1: The Economist ist eine Mainstream-Zeitung, sozialdemokratische Mainstream-Zeitung. Und da wird Javier Milei interviewt. Und der Titel ist: Meine Verachtung für den Staat ist grenzenlos. So, vor ein paar Jahren wäre das unmöglich gewesen, dass so etwas auf dem Titel von einer Zeitschrift wie The Economist überhaupt kommt. Und dann in dem Artikel wird sich, ja, wird nicht gelobt, aber es wird gesagt, wir müssen die libertären Ideen ernst nehmen. Milei hat einen Plan und er zeigt, dieser Schritt zu immer mehr Staat ist nicht notwendig. Und das ist auch ein Paradigmenwechsel. Diese Idee, es muss immer mehr Staat geben, historische Notwendigkeit, Ende der Geschichte. Nein, Javier Milei zeigt, dass das nicht notwendig ist. Er ist ein Modell.

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0: hat einen Grund, warum das zersplitterte Europa so viele Erfindungen, so viele Innovationen hervorgebracht hat, weil es Wettbewerb gab. Und in dem Moment, wo man das wieder belebt und die Voraussetzungen dafür könnten im Grundgesetz genau genommen nicht besser sein, auch wenn der Föderalismus ganz schön gelitten hat in den letzten Jahrzehnten und heute de facto nur noch beim Thema Bildung und beim Thema innere Sicherheit bei der Polizei besteht, genau genommen war das ein Geschenk nach dem Zweiten Weltkrieg an die damals junge Bundesrepublik, diesen Föderalismus einzuführen. Und auch das ist eigentlich nicht so schwer zu erklären. Wenn man den wiederbelebt, hat man die Voraussetzungen dafür geschaffen, dass ganz viel ohne Zentralmacht in Berlin funktioniert und wir eben nicht 17 Ministerien plus 2 Staatsminister brauchen, sondern vermutlich gut und gern mit der knappen Hälfte auskämen.
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1: Und dann ist die FDP letztlich aus der Koalition ausgestiegen. Meines Erachtens viel, viel, viel zu spät. Auch die jetzige Skandalisierung mit dieser D-Day-Affäre finde ich total lächerlich. Es ist ja auffällig, dass jetzt die FDP eine D-Day-Affäre am Hals hat, wo schon zwei Personen zurücktreten mussten und dass gleichzeitig bei der SPD keine Spur von einer Drei-Reden-Affäre da ist. Also das wird sehr unterschiedlich beurteilt in den Medien. Das hat natürlich wiederum mit den politischen Präferenzen gerade der Redakteure im öffentlich-rechtlichen Rundfunk zu tun. Also Ausstieg viel zu spät, Ampelkoalition von Anfang an total verfehlt. Das war die schlimmste Regierung, die wir je gehabt haben eigentlich, obwohl natürlich alles bei Merkel vorbereitet worden ist. Aber hier hat man nochmal die letzte Konsequenz daraus gezogen.
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In Ägypten ist ein neues Hauptquartier für die Streitkräfte des Landes eingeweiht worden. Der Komplex namens Octagon liegt in der neuen Verwaltungshauptstadt östlich von Kairo. Das Kommandozentrum ist mit einer Fläche von rund 90 Quadratkilometern etwa so groß wie Lissabon und ist Beobachtern zufolge eines der größten weltweit. Nach der Ermordung von 6 Jugendamtsmitarbeitern hat es in Stade erneut massive Gewalt gegen staatliche Stellen gegeben. Nachdem ein Mann seine Ehefrau mit einem Messer bedroht hatte, wurden Polizisten von 150 Angehörigen und Nachbarn bedroht und teilweise angegriffen. In Europa gibt es massive Überkapazitäten in der Autoindustrie. Fast jedes dritte Werk ist überflüssig. Besonders betroffen sind Volumenhersteller. BCG erwartet in den nächsten 3 bis 5 Jahren zahlreiche Werksschließungen, vor allem in Hochkostenländern wie Deutschland und

0: Frankreich. Als besonders gefährdet gelten ein Dutzend Standorte. Volkswagen prüft bereits Schließungen, unter anderem in Hannover, Zwickau, Emden, Audi-Neckarsulm. Auch Mercedes und Stellantis kürzen Kapazitäten deutlich. Die Berater sehen Werksschließungen als unvermeidlich an, um wettbewerbsfähig zu bleiben. 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
1: Ja, und wenn ich dann gerade gelesen habe, noch so nebenbei zwischen den ganzen Nachrichten, dass Herr Kai Gnifke im Prinzip, der oberste Chef der ARD, jetzt da vor das Verfassungsgericht zieht, um mehr Gelder für seinen Propagandasender rauszuziehen, da fällt einem wirklich gar nichts mehr zu ein. Ich habe das gestern übertragen bekommen mal von jemandem, der die Nachrichten mal analysiert hatte, die Tagesschau gestern. Das war der erste Teil mit über 4 Minuten, dass Pistorius jetzt nicht als Kanzlerkandidat zur Verfügung steht, um Himmels Willen. Wen interessiert das eigentlich, welche Figur da jetzt gerade in Berlin sitzt, wenn das Land bombardiert werden sollte? Man steht einfach nur noch da und kann das gar nicht mehr fassen, was da abläuft. Aber das ist eben halt wirklich dieser absolute Verdummungssender, der da steht und erzählt, er bringt dann eben halt objektive Nachrichtenlagen und gewichtet sie so, dass möglichst das Wichtigste kaum wahrgenommen wird und unwichtige Dinge im Prinzip nach oben gezogen werden mit überlangen Nachrichten. Unfassbar.

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1: Dieser viel herbeibefürchtete Crash dieser großen Währungen der Welt, alles andere als vor der Tür steht. Ich befürchte sogar, dass das ungedeckte, dieses sogenannte Fiat-Geld noch für viele, viele Jahre Bestand haben wird und auch entsprechend die negativen Konsequenzen, die dieses Geld hat, wir werden da sicherlich heute Abend noch drüber sprechen, uns leider noch erhalten bleiben. Also ich bin nicht so optimistisch, um an der Stelle sagen zu können, wir können damit rechnen, dass das Fiat-Geld gewissermaßen selbst aus der Welt verschwindet. Die einzige Möglichkeit, dass es sich also quasi selbst zerstört, die einzige Möglichkeit, dieses ungedeckte Fiat-Geld loszuwerden, ist eine bewusste Entscheidung der Menschen zu einem besseren Geld.
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2: Gott sei Dank, also auch durch meinen Vater und alles, der hat dann gesagt, so jetzt ist Schluss, entweder du fliegst hier raus oder du suchst jetzt neue Freunde, war aber hart damals, weil es waren meine Freunde, aber auch mit Drogen und alles, und dann habe ich gesagt, so Feierabend geht nicht mehr, ich muss das hier durchziehen, ich muss da auch mit denen noch in eine Klasse gehen. So, und dann habe ich gesagt, so entweder machst du jetzt die Schiene, ja, sackst richtig ab in Anführungszeichen, machst auch keine Ausbildung und alles. Und dann habe ich gesagt, okay, das funktioniert nicht, ich mache das jetzt, habe mich von denen abgewandt, habe meinen Hauptschulabschluss, dann noch meinen Realschulabschluss gemacht und habe dann gemerkt, okay, wenn ich das weiter durchziehe und weiter auch, ja, Straftaten mache oder wie auch immer, dann lande ich in der Ecke. So, und dann bin ich in eine Ausbildung gekommen, habe dann auch die harte Schule durchmachen müssen, durch meine Lehrgesellen, und mir tat das in dem Moment gut. So, also das kann ich ganz ehrlich sagen. Also hätte ich diese harte Schule vielleicht dann nicht gehabt, würde ich jetzt hier nicht sitzen.
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0: 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Durch eine verfahrenstechnische Trickserei könnte am Donnerstag im EU-Parlament erneut über die Chatkontrolle entschieden werden. Das Thema könnte damit zu einem Zeitpunkt auf die Agenda gesetzt werden, wenn viele Parlamentarier bereits im Urlaub sind. Wird für das Dringlichkeitsverfahren votiert, könnte bereits am Donnerstag über die Regelung abgestimmt werden. Sollte dafür gestimmt werden, den Vorschlag im Eilverfahren zu behandeln, haben die Parlamentarier wahrscheinlich auch nur wenige Tage Zeit, um sich mit dem neuen Vorschlag zu befassen, anstatt der 3 Monate, die Artikel 294 des Vertrags über die Arbeitsweise der Europäischen Union vorsieht. Um die befristete Chatkontrolle also doch wieder zu reaktivieren, greifen Teile des EU-Parlaments und der EU-Staaten zu fragwürdigen Mitteln. Unterstützer des Aufrufs Zusammenstehen gegen den AfD-Parteitag in Erfurt kassierten seit 2020 mehr als 8,3 Millionen Euro vom Bund und somit vom Steuerzahler. Die Bundesregierung bestätigt die Zahlungen in einer Antwort auf eine AfD-Anfrage. Auf die Frage, ob die Bundesregierung plane, staatlich geförderten Organisationen wegen einer Teilnahme an Protesten gegen AfD-Bundesparteitage die Förderung zu entziehen und eine Erstattung zu verlangen, gab es nur ausweichende Antworten. Der Leiter der Kanzlei des polnischen Präsidenten Zbigniew Boguki ist in die Datenbank der berüchtigten ukrainischen Website Mirotvores, auch die Todesliste genannt, aufgenommen worden. Ihm wird unter anderem vorgeworfen, ethnischen und religiösen Hass zwischen Polen und Ukrainern zu schüren. Auslöser waren Äußerungen Bogukis zum Wolhynien-Massaker. Der Politiker hatte die westukrainischen Gebiete als Kleinpolen bezeichnet und erklärt, die Verherrlichung von Stefan Bandera und dessen Anhängern, die den Völkermord in Wolhynien und Ostkleinpolen begangen hätten, sei mit europäischen und transatlantischen Werten unvereinbar. 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
1: Also seit Donald Trump Kennedy und Batacharia nominiert hat, bin ich nicht mehr ganz so pessimistisch, weil ich bin nicht mehr so sicher, ob die WHO mit all ihren Pharmaunternehmen, die drumherum kreisen und das und die Gesundheitsorganisation finanzieren, dass die nochmal sowas ohne die Unterstützung der USA so durchkriegen. Aber ich möchte alle, die so diesen Impfpass, mit diesem Impfpass liebäugeln und auch damit liebäugeln, sich die nötigen Spritzen verpassen zu lassen. Ich meine, es gibt immer wieder, also wenn man die Zeitungen aufschlägt oder besser gesagt, ich lese ja im Internet, immer wieder, fast jeden Tag Schlagzeilen um tote Menschen oder Menschen, die gerade noch mal so überlebt haben. Also vor allem junge Menschen. Ja, also so wie der Fußballer Edoardo Bove in Italien. Der ist 22 und diese Woche auf dem Fußballplatz bei einem Pokalspiel umgekippt. Deswegen dann auch Schlagzeilen. Und jetzt heißt es wahrscheinlich Herzmuskelentzündung, Myokarditis. Und das ist ja eine der inzwischen sogar zugegebenen Schäden aufgrund der Covid-Spritze. Ja, also zugegeben, weil es halt so oft vorkommt. Es wird natürlich kein Zusammenhang hergestellt, höchstens mit Viren, mit einer Virusinfektion. Das ist schon so albern.
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1: Ich glaube, was viele Leute verkennen, ist, dass Sprache ganz zentral ist, also für die Menschen. Die Sprache beeinflusst die Wahrnehmung und die Wahrnehmung beeinflusst das Tun des Menschen. Also es ist das Verwenden der Sprache oder die Fähigkeit, die Sprache zu verwenden, sprechen zu können, das ist ein definitorisches Merkmal des Menschen und es ist gleichzeitig auch die schärfste Waffe, die man sich vorstellen kann, um Menschen unter Kontrolle zu bringen. Und das ist momentan auch eins der großen Probleme. Also Sprache und Begriffe werden momentan ganz massiv zur Manipulation und zur Zementierung von Zwang und Gewalt als etwas Normales verwendet. Das ist das, was Hannah Arendt die Banalität des Bösen genannt hat.
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1: Wir hatten nie die Absicht, ein NATO-Hauptquartier zu
2: errichten. Es gibt also gar keine NATO. Die NATO existiert immer, wie diese russische Propaganda.
3: Ja, genau. NATO-Schwurbler.
1: Also ich muss ehrlich sagen, es verursacht momentan zeitweise Schmerzen bei mir, je weit es geht. Und ich sag mir auch, ich werde unnütz, weil im Moment, also mein Job ist ja irgendwo, dass ich ja irgendwo sage, ich muss aufklären, was dahinter steckt, wenn die das und das sagen und so weiter, ja, und hinterfragen. Aber das ist ja so offen irre, was die machen und wie sie es verkaufen. Und das muss doch beleidigend ach für diese duckmäuserischen Untertanen sein, die das alles mitmachen. Heute NATO-Hauptquartier, morgen plötzlich nicht mehr, ja, also dass die das auch noch vertreten müssen, diesen Bullshit, das verursacht echt manchmal, also das nimmt Ausmaße an, dass es wehtut und dass ich davon mal irgendwie mehr Abstand brauche, weil es mich fertig macht.
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0: 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In Ägypten ist ein neues Hauptquartier für die Streitkräfte des Landes eingeweiht worden. Der Komplex namens Octagon liegt in der neuen Verwaltungshauptstadt östlich von Kairo. Das Kommandozentrum ist mit einer Fläche von rund 90 Quadratkilometern etwa so groß wie Lissabon und ist Beobachtern zufolge eines der größten weltweit. Die Methanverordnung der EU bedroht die Gasversorgung in Deutschland. Denn damit wird es verboten, bei der Förderung überschüssiges Gas abzulassen oder abzufackeln, wie es weltweit üblich ist. Außerdem wird eine Berichtspflicht über Leckagen an den Bohrinseln angeordnet. Energieexperten meinen inzwischen, das Gas ist der letzte Energieast, auf dem wir sitzen. Unsere Regierung will die Welt vor Methan schützen und schießt uns ins eigene Knie. Die ukrainische Armee hat die russische Hauptstadt Moskau mit einem groß angelegten Drohnenangriff ins Visier genommen. Mehr als 400 Drohnen flogen Richtung Moskau. In letzter Zeit hat die Ukraine ihre Drohnenangriffe auf Ziele in Russland verstärkt. Die Angriffe in der Nacht zum Dienstag erfolgten kurz vor Beginn des NATO-Gipfels in der türkischen Hauptstadt Ankara. Dort hofft Präsident Volodymyr Zelensky auf weitere Unterstützung des westlichen Bündnisses. Wann Russland antwortet und ob sich die Antwort nur auf die Ukraine bezieht, ist noch nicht klar. Der Druck auf den russischen Präsidenten Putin wächst jedenfalls, da die Russen mindestens die EU-Politiker inzwischen als Kriegsbeteiligte ansehen. 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
1: Also normalerweise tun die Politiker immer so und lassen zumindest ein bisschen Zeit vergehen, bis sie den Wähler kollektiv verarschen und genau das Gegenteil machen von dem, was sie vorher gesagt haben. Aber Merz hat eigentlich direkt am, ich weiß nicht, ob es am gleichen Abend oder am nächsten Tag war, so Grenzen macht von uns keiner zu. Und vor 2 Wochen war doch noch, oder wann war das, 3 Wochen jetzt, glaube ich, war doch diese Debatte im Bundestag mit der großen Migrationsbegrenzungsdebatte und so weiter. Ich erinnere mich noch an diese Parolen, die da geschwungen worden sind. Davon will jetzt niemand was wissen. Und ich sage ganz einfach, was soll man anders von diesen Menschen auch erwarten, wenn der sein ganzes Leben lang letztendlich immer etwas gesagt hat, um hinterher genau das Gleiche zu machen? Also das war schon bevor er aus der Politik gegangen ist so. Und das ist auch jetzt danach so. Also, und ich frage mich dann, warum trotzdem 30% der Wähler ihm da diesen Vertrauensvorsprung geben. Ich check's nicht, ganz ehrlich. Also.
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1: Es ist kein Journalismus, der dort stattfindet, sondern es ist eine sektenartige Struktur eines Weltbildes. Und man muss natürlich auch eines wissen, dieser Chef vom Dienst, der ist ja auch nicht betroffen davon, wenn die Kindergeldzahlungen aus Deutschland beispielsweise einfach rausgebraten werden. Und dann ist es natürlich so, dass er davon nicht betroffen sein wird. Der normale Bürger aber ist davon betroffen, weil ja alle diese Situationen, die zur Zerstörung der Infrastruktur in Deutschland führen und Geldabflüsse führen nun einmal dazu, wirkt sich auf dem Arbeitsmarkt aus. Wenn man aber eben unkündbar ist, braucht man sich da keine Sorgen machen. Das ist eben halt das Problem der gekauften Menschen in Institutionen. Im Prinzip sind wir da wieder wie bei der Klimageschichte beim IPCC. Es sind gekaufte Mietmäuler mit wissenschaftlichem Hintergrund, die das sagen, was ihnen Geld bringt, denn dann können sie nicht rausgeschmissen werden. Und die Masse ist ihnen einfach egal.
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Die Hinterlassenschaften der Ära Merkel werden immer sichtbarer und giftiger für die Meinungsfreiheit in Deutschland. Aktuelles Beispiel: der Fall des Bloggers Ben Berndt, Ben Ungeskriptet, dem die Landesmedienanstalt NRW wegen eines Interviews mit Björn Höcke Schwierigkeiten macht. Rechtsanwalt Dr. Ulrich Vosgerau sagt zu dem Thema bei Tichys Einblick: Ben Berndt soll die Behauptung Höckes zensieren, dass die SA gar kein offizielles Motto gehabt hat. Doch dies ist, nach Ansicht des Anwalts, eine legitime Ansicht. Auch andere Medienanwälte schlagen Alarm, dass die Medienanstalten jetzt als Zensurbehörden eingesetzt werden und selbstverständlich, auch wenn sie es abstreiten, politisch unterwandert, wenn nicht sogar gesteuert sind. Nach der Ermordung von 6 Jugendamtsmitarbeitern hat es in Stade erneut massive Gewalt gegen staatliche Stellen gegeben. Nachdem ein Mann seine Ehefrau mit einem Messer bedroht hatte, wurden Polizisten von 150 Angehörigen und Nachbarn bedroht und teilweise angegriffen. Harte Einschnitte für Haushalte mit geringem Einkommen. Das Bundeskabinett hat eine weitreichende Wohngeldreform beschlossen, durch die ab dem 1. Januar 2027 rund ein Drittel der bisherigen Bezieher komplett aus der staatlichen Förderung fallen wird. Haushalte, die sich am unteren Rand des Wohngeldes bewegen, rutschen dadurch voraussichtlich in die Grundsicherung ab. Dieser Schritt sei schmerzhaft, im Lichte der angespannten Haushaltslage aber nicht anders darstellbar, hieß es aus Regierungskreisen. Parallel dazu ist Altbundeskanzlerin Angela Merkel von der CDU im Juni zur Eröffnung des Obama Presidential Center nach Chicago geflogen. Die Reise kostete 12.000 Euro und wurde aus dem Bundeshaushalt bezahlt, obwohl Merkel die Reise hätte selbst bezahlen müssen. Zusätzlich wird das Bundeskanzleramt für 800 Millionen Euro in seiner Größe verdoppelt, obwohl etwa 40% der Mitarbeiter im Homeoffice sitzen. 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
1: Würden die Menschen das Geldsystem verstehen, dann hätten wir eine Revolution vor morgen früh. Und deswegen ist es meine Intention, seit jeher den Menschen das Geldsystem zu erklären, weil die wenigsten wissen, wie Geld kreiert wird. Aber dabei haben wir tagtäglich mit Geld zu tun. Aber ich bin mir sicher, die meisten hier im Publikum, die denken, ja gut, es kommt aus dem Geldautomaten, ne? Ist schon gut so. Oder mein Mann zahlt, ja. Aber das Geldsystem zu verstehen ist essentiell, weil nur dann kann man sich auch wirklich wehrhaft machen und mündiger Bürger und Investor werden, um sich zu schützen vor dem, was kommt. Nämlich durch die Inflation werden wir alle enteignet, alle. Und zwar unsere Lebenszeit wird uns gestohlen, weil wir gehen arbeiten, geben Lebenszeit her und tauschen die wertvollste limitierte Einheit Lebenszeit ein gegen Papiergeld, was dann von der Politik entwertet wird. Und die einzige Lösung der Politik ist dann Sozialismus, Planwirtschaft, Umverteilung und Pöbel und Gesocks. Und nach dem Motto hier, wir nehmen es von den Reichen, weil die sind alle böse, Brot und Spiele, Ablenkung und wir freuen uns, weil wir mehr Bürgergeld bekommen, Tankgutschein und was weiß ich. Und jetzt sind wir alle happy und gucken Deutschland sucht einen Superstar und trinken bei Starbucks irgendwie den Kaffee.
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1: Dass Menschen mehr und mehr Sehnsucht haben nach etwas Höherem, aber dieses Höhere nicht finden können. Es gibt so etwas wie ein religiöses Lostsein oder ein religiöses spirituelles Verlorensein. Und weil eben die traditionellen Kirchen ordentlich abgebaut haben, auch an Glaubwürdigkeit und deswegen für viele Menschen halt nicht mehr zufriedenstellende Antworten finden.
2: Ja, selbst die Kirchen sind nicht mehr in ihrem Glauben verhaftet oft, sondern stürzen sich auch auf die neuen Ideologien. Aber sie glauben, dass diese Ideologien, ob es diese Gender-Ideologie ist oder ob es die grüne Klima-Ideologie ist, können Religiosität nach altem Muster nicht ersetzen.
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1: Ja. Euro ist im Grunde im Eimer, die EU-Wirtschaft ist im Eimer, ja. Und da kann man natürlich mit Kriegswirtschaft und eventuell sogar Krieg, das hoffe ich mal nicht, kann man da, also wir kennen das aus vielen anderen Ländern, wenn es innen irgendwie eng wird, dann macht man nach außen Krawall, ne?
2: Wir kennen das im Prinzip aus fast jeder Etappe der kriegsreichen Geschichte dieses Nacktaffens. Und das ist ja weitaus mehr als ein Ich glaube oder es könnte sein, sondern was du jetzt angeschnitten hast, ist ja schon zum Großteil aktenkundig. Die Summen, die da angekündigt wurden bisher, sind so astronomisch und so historisch, sie können nur zu einer Zerstörung dieser Restwährung Euro führen. Anders ist es einfach nicht, sondern da sind sich ja auch freie Volkswirte und nicht den Staatsmedien irgendwie lohnmäßig verpflichtete Analysten einig von links bis rechts.
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Die ukrainische Armee hat die russische Hauptstadt Moskau mit einem groß angelegten Drohnenangriff ins Visier genommen. Mehr als 400 Drohnen flogen Richtung Moskau. In letzter Zeit hat die Ukraine ihre Drohnenangriffe auf Ziele in Russland verstärkt. Die Angriffe in der Nacht zum Dienstag erfolgten kurz vor Beginn des NATO-Gipfels in der türkischen Hauptstadt Ankara. Dort hofft Präsident Volodymyr Zelensky auf weitere Unterstützung des westlichen Bündnisses. Wann Russland antwortet und ob sich die Antwort nur auf die Ukraine bezieht, ist noch nicht klar. Der Druck auf den russischen Präsidenten Putin wächst jedenfalls, da die Russen mindestens die EU-Politiker inzwischen als Kriegsbeteiligte ansehen. Unterstützer des Aufrufs Zusammenstehen gegen den AfD-Parteitag in Erfurt kassierten seit 2020 mehr als 8,3 Millionen Euro vom Bund und somit vom Steuerzahler. Die Bundesregierung bestätigt die Zahlungen in einer Antwort auf eine AfD-Anfrage. Auf die Frage, ob die Bundesregierung plane, staatlich geförderten Organisationen wegen einer Teilnahme an Protesten gegen AfD-Bundesparteitage die Förderung zu entziehen und eine Erstattung zu verlangen, gab es nur ausweichende Antworten. Der Leiter der Kanzlei des polnischen Präsidenten, Zbigniew Boguki, ist in die Datenbank der berüchtigten ukrainischen Website Mirotvores, auch die Todesliste genannt, aufgenommen worden. Ihm wird unter anderem vorgeworfen, ethnischen und religiösen Hass zwischen Polen und Ukrainern zu schüren. Auslöser waren Äußerungen Bogukis zum Wolhynien-Massaker. Der Politiker hatte die westukrainischen Gebiete als Kleinpolen bezeichnet und erklärt, die Verherrlichung von Stefan Bandera und dessen Anhängern, die den Völkermord in Wolhynien und Ostkleinpolen begangen hätten, sei mit europäischen und transatlantischen Werten unvereinbar. 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
1: Nach der Diskussion und nach diesem Weidel-Maskling brach etwas los, das mich tatsächlich, erstaunlich, dass das nach ein paar Jahren noch passieren kann, in der neuen deutschen besten Demokratie aller Zeiten, das mich überraschte. Die Tatsache nämlich, dass die blauen Jünger anfangen, wie die grünen Jünger zu sein. Da wagt man es einmal zu sagen, Frau Weidel war langweilig in ihrem Auftritt. Da kommt man direkt eine Morddrohung. Gut, das wird wahrscheinlich nicht unbedingt ein AfD-Wähler gewesen sein, eher ein treuer Mitarbeiter des sogenannten Verfassungsschutzes, der die Gelegenheit genutzt hat, sowas rauszuhauen. Die Morddrohung lasse ich den deswegen noch durchgehen und rechne Ihnen sie nicht zu. Aber was da noch kam von AfD-Sympathisanten und ich kann sie nicht anders nennen, Alice Weidel-Jüngern, da frage ich mich, liebe Leute, wo habt ihr die letzten 4 Jahre den Unterricht verpennt? Wenn man es nicht auf die Reihe bekommt, einmal sachlich, inhaltlich differenziert, kritisch auseinanderzunehmen, der hat ja irgendwie verpasst, was es zu lernen galt.

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1: Großen Skiresort in St. Moritz, da waren so wirklich reiche Leute zusammengekommen. Ich war ja mal Chief Executive von einer Biotech-Firma, die Grundlagenforschung gemacht hat, Erbkrankheiten aufgeklärt hat. Und auf jeden Fall kamen da die reichsten Leute zusammen, die man sich so, ja, also sehr reiche Leute. Und da war ein Psychologieprofessor und hat die Frage gestellt an diese Gruppen, da waren über 100 Leute in dem Saal, wann ist man reich? Und dann ging so eine Art Auktion los, 100 Millionen, 200 Millionen Euro, 500 Millionen Euro, ne? Es ging immer höher. Und dann hat ganze Labedar gesagt, reich ist, wenn man genug hat. Wenn man genug hat. Und das hat nichts mit Geld zu tun. Ja, also einfach, wenn man genug hat. Ne? Und hat mich schwer beeindruckt. Also der Gedanke, der Satz geht mir nicht mehr aus dem Kopf. Ne?

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1: Dieses Anreizmodell zerstört man mit Förderungen, zum Beispiel mit staatlichen Förderungen. In Österreich haben wir, ganz kurzer Seitensprung, zum Beispiel eine Förderung für Elektrofahrzeuge. Unternehmen, die Elektrofahrzeuge kaufen, da zahlen die diese Firmenwagen fahren, keinen Sachbezug. Wenn ich jetzt ein Dieselfirmenfahrzeug habe, dann zahle ich Steuern, dass ich diesen Dienstwagen haben kann und bei Elektrofahrzeugen nicht. Das heißt, ein Großteil der neu zugelassenen Firmenfahrzeuge sind Elektrofahrzeuge, nicht weil es eventuell die sinnvollere Variante ist, sondern weil es einfach steuerliche Bevorzugungen hat. Ich bin ein großer Fan von Elektromobilität, das will ich gar nicht schlecht reden. Das Thema ist nur, dass man damit den Markt verzerrt. Und immer Marktverzerrungen sind immer Ineffizienzen, was zu weniger Wohlstand führen.
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0: 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In Ägypten ist ein neues Hauptquartier für die Streitkräfte des Landes eingeweiht worden. Der Komplex namens Oktagon liegt in der neuen Verwaltungshauptstadt östlich von Kairo. Das Kommandozentrum ist mit einer Fläche von rund 90 Quadratkilometern etwa so groß wie Lissabon und ist Beobachtern zufolge eines der größten weltweit. In Europa gibt es massive Überkapazitäten in der Autoindustrie. Fast jedes dritte Werk ist überflüssig. Besonders betroffen sind Volumenhersteller. BCG erwartet in den nächsten 3 bis 5 Jahren zahlreiche Werksschließungen, vor allem in Hochkostenländern wie Deutschland und Frankreich. Als besonders gefährdet gelten ein Dutzend Standorte. Volkswagen prüft bereits Schließungen, unter anderem in Hannover, Zwickau, Emden, Audi-Neckarsulm. Auch Mercedes und Stellantis kürzen Kapazitäten deutlich. Die Berater sehen Werksschließungen als unvermeidlich an, um wettbewerbsfähig zu bleiben. Durch eine verfahrenstechnische Trickserei könnte am Donnerstag im EU-Parlament erneut über die Chatkontrolle entschieden werden. Das Thema könnte damit zu einem Zeitpunkt auf die Agenda gesetzt werden, wenn viele Parlamentarier bereits im Urlaub sind. Wird für das Dringlichkeitsverfahren votiert, könnte bereits am Donnerstag über die Regelung abgestimmt werden. Sollte dafür gestimmt werden, den Vorschlag im Eilverfahren zu behandeln, haben die Parlamentarier wahrscheinlich auch nur wenige Tage Zeit, um sich mit dem neuen Vorschlag zu befassen, anstatt der 3 Monate, die Artikel 294 des Vertrags über die Arbeitsweise der Europäischen Union vorsieht. Um die befristete Chatkontrolle also doch wieder zu reaktivieren, greifen Teile des EU-Parlaments und der EU-Staaten zu fragwürdigen Mitteln. 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
1: Das muss man sich immer klar machen. Tagesthemen und Tagesschau sind am 20. Januar auf Sendung gegangen mit Corona, und zwar als Aufmacher, sowohl in der Tagesschau als auch in den Tagesthemen. Und sie haben im Gegensatz zu den hohen Prinzipien des Journalismus, ich weiß nicht, wie heißen die ethischen Grundsätze und sowas, haben Panik verbreitet, wie man Panik nicht verbreiten sollte. Das steht auch übrigens in allen Handbüchern, nicht nur journalistischen, auch in den medizinischen. Sie haben wieder besseres Wissen gehandelt. Und sie haben sich nie in irgendeiner Form um Wissen bemüht. Es ist, ich kann sie auch nicht mehr kritisieren, ich kann sie nur noch ein bisschen verachten.
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1: Die Bürger dahingehend informiert, dass er ein sehr breites Spektrum an Informationen anbietet. Und ich finde, das war ja früher mal bei Zeitungen so, dass er ein Pro und Contra anbieten muss, ein A und ein B und ein C anbieten muss. Und wenn er das eben nicht tut und der das nicht leisten kann, weg, weil er es ja nicht kann. Es wäre ja alles möglich. Also genau wie im medizinischen Bereich müsste man das homöopathisch wie das andere anbieten. Uns erzählt man immer, das ist eben alles alternativlos. Jemand, der in der Demokratie von alternativlos spricht, also nur eine Trend, der kann das eben nicht. Macht dir nichts, macht es jemand anders. Ja, ist gar kein Problem.
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1: Die Politik sagt, wo es lang geht. Diese Idee, die verbündet sich unheimlich gerne mit industriellen Interessen, weil große korporatistische Strukturen, die Großunternehmen, die ticken genauso. Ja, die ticken nicht marktwirtschaftlich, die ticken korporatistisch. Und das Bündnis zwischen den beiden, das hat man in den 20er Jahren mal Faschismus getauft, das ist etwas, was wir gerade in einer gewissen Weise wieder erlebt haben in dieser Corona-Situation.
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0: 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Die Hinterlassenschaften der Ära Merkel werden immer sichtbarer und giftiger für die Meinungsfreiheit in Deutschland. Aktuelles Beispiel: der Fall des Bloggers Ben Berndt, Ben Ungeskriptet, dem die Landesmedienanstalt NRW wegen eines Interviews mit Björn Höcke Schwierigkeiten macht. Rechtsanwalt Dr. Ulrich Vosgerau sagt zu dem Thema bei Tichys Einblick: Ben Berndt soll die Behauptung Höckes zensieren, dass die SA gar kein offizielles Motto gehabt hat. Doch dies ist, nach Ansicht des Anwalts, eine legitime Ansicht. Auch andere Medienanwälte schlagen Alarm, dass die Medienanstalten jetzt als Zensurbehörden eingesetzt werden und selbstverständlich, auch wenn sie es abstreiten, politisch unterwandert, wenn nicht sogar gesteuert sind. Nach der Ermordung von 6 Jugendamtsmitarbeitern hat es in Stade erneut massive Gewalt gegen staatliche Stellen gegeben. Nachdem ein Mann seine Ehefrau mit einem Messer bedroht hatte, wurden Polizisten von 150 Angehörigen und Nachbarn bedroht und teilweise angegriffen. Der Leiter der Kanzlei des polnischen Präsidenten Zbigniew Boguki ist in die Datenbank der berüchtigten ukrainischen Website Mirotvores, auch die Todesliste genannt, aufgenommen worden. Ihm wird unter anderem vorgeworfen, ethnischen und religiösen Hass zwischen Polen und Ukrainern zu schüren. Auslöser waren Äußerungen Bogukis zum Wolhynien-Massaker. Der Politiker hatte die westukrainischen Gebiete als Kleinpolen bezeichnet und erklärt, die Verherrlichung von Stefan Bandera und dessen Anhängern, die den Völkermord in Wolhynien und Ostkleinpolen begangen hätten, sei mit europäischen und transatlantischen Werten unvereinbar. 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
1: Und jetzt sagt Lavrov im Interview mit Tucker Carlson, dass die Europäer, wir reden von den Politikern Europas, bei Gipfeltreffen vor ihm weglaufen und sich wie Kinder verhalten. Ich zitiere das mal wörtlich. Es wird giftig, wenn jemand einen Amerikaner oder einen Europäer sieht, der mit mir spricht. Die Europäer rennen im Allgemeinen weg, wenn sie mich sehen. So war es auch beim letzten G20-Gipfel. Erwachsene Männer, aber sie benehmen sich wie Kinder. Unglaublich. Zitat Ende. Das heißt, Lavrov, der seit 20 Jahren Außenminister in Russland ist und einer der besten Diplomaten dieser Welt aus meiner Sicht, muss damit umgehen, dass die europäischen angeblich verantwortlichen Politiker vor ihm wegrennen wie kleine Kinder. Das ist infantil, das ist inakzeptabel. Welche Idioten haben wir denn in Europa an der Spitze? Das ist doch das Gegenteil von Diplomatie. Ich finde es unfassbar.
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1: Also es ist ja heute wirklich, wir leben in hysterischen Zeiten und das Empörungspotenzial bei den Leuten, die steht, also mir geht es so einmal am Tag, dass man es hier so ansteht und man hat das Gefühl, die Leute laufen nur noch so, wo sie suchen nur noch, an wem können sie sich abarbeiten. Und nachdem wir so, ja, seit Jahren ein Problem haben mit unserer Diskursfähigkeit, also andere Meinungen zuzuhören,

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1: Umsatzsteuer. Würde ich sagen, gleichmäßige Besteuerung bedeutet einheitlicher Umsatzsteuersatz. Nein, sagt der Gesetzgeber, wir wollen aber auch soziale Ziele erfüllen. So, und dann kommt also ein ermäßigter Steuersatz. Zum Beispiel nehme ich mal dieses beliebte Beispiel auf Bildbände mit Text. Ja, die unterliegen nämlich einem 7%igen Steuersatz. Aber nicht, wenn sie pornografisch sind, dann ist es 19%. Was meinen Sie, wie viele Prozesse um die Frage geführt wurden? Ein US-Richter hat mal zu Pornografie gesagt, it is difficult to define, but you know it when you see it.

0: 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Die Methanverordnung der EU bedroht die Gasversorgung in Deutschland. Denn damit wird es verboten, bei der Förderung überschüssiges Gas abzulassen oder abzufackeln, wie es weltweit üblich ist. Außerdem wird eine Berichtspflicht über Leckagen an den Bohrinseln angeordnet. Energieexperten meinen inzwischen, das Gas ist der letzte Energieast, auf dem wir sitzen. Unsere Regierung will die Welt vor Methan schützen und schießt uns ins eigene Knie. Die ukrainische Armee hat die russische Hauptstadt Moskau mit einem groß angelegten Drohnenangriff ins Visier genommen. Mehr als 400 Drohnen flogen Richtung Moskau. In letzter Zeit hat die Ukraine ihre Drohnenangriffe auf Ziele in Russland verstärkt. Die Angriffe in der Nacht zum Dienstag erfolgten kurz vor Beginn des NATO-Gipfels in der türkischen Hauptstadt Ankara. Dort hofft Präsident Volodymyr Zelensky auf weitere Unterstützung des westlichen Bündnisses. Wann Russland antwortet und ob sich die Antwort nur auf die Ukraine bezieht, ist noch nicht klar. Der Druck auf den russischen Präsidenten Putin wächst jedenfalls, da die Russen mindestens die EU-Politiker inzwischen als Kriegsbeteiligte ansehen. Harte Einschnitte für Haushalte mit geringem Einkommen. Das Bundeskabinett hat eine weitreichende Wohngeldreform beschlossen, durch die ab dem 1. Januar 2027 rund ein Drittel der bisherigen Bezieher komplett aus der staatlichen Förderung fallen wird. Haushalte, die sich am unteren Rand des Wohngeldes bewegen, rutschen dadurch voraussichtlich in die Grundsicherung ab. Dieser Schritt sei schmerzhaft. Im Lichte der angespannten Haushaltslage aber nicht anders darstellbar, hieß es aus Regierungskreisen. Parallel dazu ist Altbundeskanzlerin Angela Merkel von der CDU im Juni zur Eröffnung des Obama Presidential Center nach Chicago geflogen. Die Reise kostete 12.000 Euro und wurde aus dem Bundeshaushalt bezahlt, obwohl Merkel die Reise hätte selbst bezahlen müssen. Zusätzlich wird das Bundeskanzleramt für 800 Millionen Euro in seiner Größe verdoppelt, obwohl etwa 40% der Mitarbeiter im Homeoffice sitzen. 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
1: Und dann sieht es eben so aus, als hätte seitdem die US-Regierung, aber wahrscheinlich schon länger, immer wieder, wenn sie über solche Technik, Trümmerteile oder was auch immer gestoßen sind, das an ein Rüstungsunternehmen gegeben und denen gesagt, versucht mal rauszufinden, was ihr damit machen könnt. Weil, was sollt ihr denn auch machen? Ich meine, das im Weißen Haus gibt es unten im Keller bestimmt so einiges, aber wahrscheinlich kein Workshop, keine Werkstatt, wo du geborgene UFOs auseinandernimmst oder sowas, ja. Also so, das kann eben sein, dass es damals so ein Gentleman's Agreement oder irgendwas war, was die damals, so lief das halt damals, ja. So, und das hat sich aber eben das hat sich so fortgesetzt im Laufe der Jahrzehnte und ist immer mehr geheim gehalten worden.
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1: Also das ist die Psychologie des Mitläufers. Der Mitläufer überlegt ja nicht, was ist wahr und was ist falsch, sondern was muss ich jetzt sagen. Und ich merke, dass diese Mentalität oder diese Art zu denken sich sehr stark verbreitet. Also nicht die Frage, also früher hat man in der, also Aristoteles und Platon und all diese großen Denker oder sogar Sokrates haben überlegt, wie kommt es zur Erkenntnis? Erkenntnis oder die Wahrheit ist die Übereinstimmung einer Aussage mit der Wirklichkeit. Und heute ist die Wahrheit unter Anführungszeichen aber die Übereinstimmung meiner Aussage mit dem Zeitgeist. Also man hat den Zeitgeist mit der Wirklichkeit ausgetauscht. Und das ist ein Riesenproblem, weil eben diese Bubble, diese Zeitgeist-Bubble immer mehr abhebt. Und deswegen fühlen sich immer mehr Menschen, besonders die Bodenständigen und Menschen mit Bodenhaftung, fühlen sich entfremdet von eben dieser Ideologie. Und eines davon ist eben der Genderismus.
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1: Schlussendlich habe ich nur gefunden, dass Verschwörungsmystiker den internationalen Pandemievertrag nur in den Dreck ziehen, ohne Grundlage. Und ich habe haufenweise Faktenchecks gefunden, diverser Seiten, auch von der Bundesregierung, wo überall mit Vehemenz versichert wurde, dass der Pandemievertrag niemals und in keinem Land Grund- oder Menschenrecht einschränken würde. Und das ist nur eben damit die Erfahrungen aus der Corona-Zeit, dass die eben nicht wieder so schlecht laufen und dass in Zukunft alles viel unkomplizierter läuft. Also wenn ich mich als unbescholtener Bürger versuche im Internet erstmalig zu diesem Pandemievertrag aufzuklären, aber das muss man wissen. Ja. Wenn ich davon keine Ahnung habe und ich gehe zum ersten Mal ins Internet, na, was haben die denn gegen den Pandemievertrag? Dann suche ich und finde nur, dass doch alles bestens ist. Ich weiß, dass damit nicht alles bestens ist, aber man findet nichts.
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Nach der Ermordung von 6 Jugendamtsmitarbeitern hat es in Stade erneut massive Gewalt gegen staatliche Stellen gegeben. Nachdem ein Mann seine Ehefrau mit einem Messer bedroht hatte, wurden Polizisten von 150 Angehörigen und Nachbarn bedroht und teilweise angegriffen. Durch eine verfahrenstechnische Trickserei könnte am Donnerstag im EU-Parlament erneut über die Chatkontrolle entschieden werden. Das Thema könnte damit zu einem Zeitpunkt auf die Agenda gesetzt werden, wenn viele Parlamentarier bereits im Urlaub sind. Wird für das Dringlichkeitsverfahren votiert, könnte bereits am Donnerstag über die Regelung abgestimmt werden. Sollte dafür gestimmt werden, den Vorschlag im Eilverfahren zu behandeln, haben die Parlamentarier wahrscheinlich auch nur wenige Tage Zeit, um sich mit dem neuen Vorschlag zu befassen, anstatt der 3 Monate, die Artikel 294 des Vertrags über die Arbeitsweise der Europäischen Union vorsieht. Um die befristete Chatkontrolle also doch wieder zu reaktivieren, greifen Teile des EU-Parlaments und der EU-Staaten zu fragwürdigen Mitteln. Die Hinterlassenschaften der Ära Merkel werden immer sichtbarer und giftiger für die Meinungsfreiheit in Deutschland. Aktuelles Beispiel: der Fall des Bloggers Ben Berndt, Ben Ungeskriptet, dem die Landesmedienanstalt NRW wegen eines Interviews mit Björn Höcke Schwierigkeiten macht. Rechtsanwalt Dr. Ulrich Vosgerau sagt zu dem Thema bei Tichys Einblick: Ben Berndt soll die Behauptung Höckes zensieren, dass die SA gar kein offizielles Motto gehabt hat. Doch dies ist, nach Ansicht des Anwalts, eine legitime Ansicht. Auch andere Medienanwälte schlagen Alarm, dass die Medienanstalten jetzt als Zensurbehörden eingesetzt werden und selbstverständlich, auch wenn sie es abstreiten, politisch unterwandert, wenn nicht sogar gesteuert sind. 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
1: Da habe ich die Chefärztin gefragt von der Klinik, wie viel der Kopf, welche Rolle spielt er bei der Gesundheit? Da hat sie gesagt, 95%. Ja? So, und das ist ja das auch, was auf diesen Zigarettenschachteln immer steht. Ich mache mir da immer so, ich klebe immer Bilder drauf, damit ich diesen dämlichen Bilder nämlich sehe, die da drauf sind. Weil das ist das, was krank macht. Wenn dir dauernd einer einredet, das ist nicht gesund, das ist nicht gesund, das ist nicht gesund. Und im Grunde ist denen doch unsere Gesundheit scheißegal. Guck dir doch an, denen ist das doch scheißegal.
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1: Wenn die Richterschaft dann irgendwann merkt, dass sie betrogen worden ist, dann kann es sehr schnell sein, dass sie mit derselben Radikalität, mit der sie diese Corona-Maßnahmen exekutiert haben, möglicherweise in die ganz andere Richtung arbeiten. Aber bis dahin haben wir noch einen gewissen Weg vor uns. Bis dahin werden wir Überzeugungsarbeit leisten müssen. Wenn wir sie aber geleistet haben, ist für mich nicht die Frage, müssen wir diese Richter irgendwann zur Verantwortung ziehen, sondern ist für mich dann eher die Frage, können die uns vielleicht irgendwann, wenn sie dann diesen Erkenntnisprozess abgeschlossen oder ihn zumindest weiter vorangetrieben haben, vielleicht sogar helfen.
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1: Aber am Ende des Tages ist es die Frage, wie interpretiere ich das und wie gehe ich damit um? Bin ich jetzt das Opfer und warte nur noch ab? Oder sage ich mir, jetzt habt ihr es übertrieben, jetzt habt ihr mich wirklich wild gemacht, jetzt gibt's richtig einen auf die Mütze. Und das heißt, das liegt an mir, wie ich darauf reagiere. Und natürlich ist es ein Riesenunterschied, ob ich ein Kind bin, was naturgemäß erstmal noch an den Eltern hängt und nicht so viel selber machen kann. Darum ist das ja so, dass wir als Eltern diese enorme Verpflichtung haben. Und darum ist das diese Riesenkatastrophe, dass dieser Kompass bei den Eltern in so großem Ausmaß versagt hat, sich schützend vor ihre Kinder zu stellen.
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0: 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Der Leiter der Kanzlei des polnischen Präsidenten Zbigniew Boguki ist in die Datenbank der berüchtigten ukrainischen Website Mirot Vores, auch die Todesliste genannt, aufgenommen worden. Ihm wird unter anderem vorgeworfen, ethnischen und religiösen Hass zwischen Polen und Ukrainern zu schüren. Auslöser waren Äußerungen Bogukis zum Wolhynien-Massaker. Der Politiker hatte die westukrainischen Gebiete als Kleinpolen bezeichnet und erklärt, die Verherrlichung von Stefan Bandera und dessen Anhängern, die den Völkermord in Wolhynien und Ostkleinpolen begangen hätten, sei mit europäischen und transatlantischen Werten unvereinbar. In Ägypten ist ein neues Hauptquartier für die Streitkräfte des Landes eingeweiht worden. Der Komplex namens Oktagon liegt in der neuen Verwaltungshauptstadt östlich von Kairo. Das Kommandozentrum ist mit einer Fläche von rund 90 Quadratkilometern etwa so groß wie Lissabon und ist Beobachtern zufolge eines der größten weltweit. In Europa gibt es massive Überkapazitäten in der Autoindustrie. Fast jedes dritte Werk ist überflüssig. Besonders betroffen sind Volumenhersteller. BCG erwartet in den nächsten 3 bis 5 Jahren zahlreiche Werksschließungen, vor allem in Hochkostenländern wie Deutschland und Frankreich. Als besonders gefährdet gelten ein Dutzend Standorte. Volkswagen prüft bereits Schließungen, unter anderem in Hannover, Zwickau, Emden, Audi-Neckarsulm. Auch Mercedes und Stellantis kürzen Kapazitäten deutlich. Die Berater sehen Werksschließungen als unvermeidlich an, um wettbewerbsfähig zu bleiben. 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
1: Wir haben hier einen Spitzensteuersatz von 42 bzw. 45%. Ab welchem Betrag? 62.000 Euro. In den USA zum Beispiel beträgt der Spitzensteuersatz 37%, also schon erstmal niedriger. Und wo fängt der an? Bei über 600.000 Euro oder Dollar dann. Und jetzt nehmen Sie die Vollversammlung und fragen Sie, wo liegt denn der richtige Wert? Und ich glaube...
2: Das Stück Schnur.
1: Das ist das Stück Schnur, ja genau. Wo ist der richtige Wert? Die einen werden sagen, naja, der müsste viel früher anfangen, schon bei 30.000 ist eigentlich viel zu viel, was einer verdient. Der nächste sagt, naja, 1 Million ist noch zu wenig. Und auch, was ist der richtige Prozentsatz? Was ist überhaupt der richtige Wert? Ist, glaube ich, nicht zu beantworten, nicht zumindest in einer Vollversammlung zu beantworten.
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1: Diese Menschen gehören so hart bestraft, wie es in einem Rechtsstaat möglich ist. Gott sei Dank hat er den Rechtsstaat noch erwähnt, sonst könnte man meinen, er wollte sie an Pranger stellen. Es gibt keine Unschuldsvermutung mehr, es gibt kein faires Verfahren, es gibt kein Recht auf Verteidigung, es wird sofort vorverurteilt.
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1: Die Menschen sind darauf angewiesen, über große Massenmedien sich ein Bild der Welt zu machen, weil die Welt viel zu komplex ist. Das ist also eine sehr, sehr wichtige Aufgabe. Und aus diesem Grund, übrigens genau Vorschlag bei der Justiz, ja. die

0: Justiz in Deutschland ist total weisungsbefugt. Das heißt, da sitzen nur Leute, die von der Politik ausgewählt werden. Wir sind bei der direkten Demokratie. Ja. Der Bürger sollte bestimmen, wer Richter wird. Und zwar, weil er zu der und der Person Vertrauen hat. Wir brauchen ein ständiges Check and Balance durch Menschen mit gesundem Hausverstand. Da dürfen auch Juristen dabei sein. Ich würde also nicht gleich alles über Bord werfen. Richtig. Weil die, die uns das erzählen, wollen möglich, dass dann jemand anders kommt. Das ist meistens Privatwirtschaft.
1: Und das meistens und amerikanische Konzerne.
0: Ich will es nur sagen. Also ja. Ich finde, es darf ja auch spleenige Typen geben, wie ein Elon Musk. Und Leute sagen, ja, da ist im Moment so, dass du auf dem X mehr sagen kannst als bei den anderen. Aber wenn es alle anderen nicht mehr gäbe, glaube ich, dass man zu Elon Musk gehen würde, sagen, so, das ändern wir jetzt. Und dann bist du am Arsch.
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Durch eine verfahrenstechnische Trickserei könnte am Donnerstag im EU-Parlament erneut über die Chatkontrolle entschieden werden. Das Thema könnte damit zu einem Zeitpunkt auf die Agenda gesetzt werden, wenn viele Parlamentarier bereits im Urlaub sind. Wird für das Dringlichkeitsverfahren votiert, könnte bereits am Donnerstag über die Regelung abgestimmt werden. Sollte dafür gestimmt werden, den Vorschlag im Eilverfahren zu behandeln, haben die Parlamentarier wahrscheinlich auch nur wenige Tage Zeit, um sich mit dem neuen Vorschlag zu befassen, anstatt der 3 Monate, die Artikel 294 des Vertrags über die Arbeitsweise der Europäischen Union vorsieht. Um die befristete Chatkontrolle also doch wieder zu reaktivieren, greifen Teile des EU-Parlaments und der EU-Staaten zu fragwürdigen Mitteln. Harte Einschnitte für Haushalte mit geringem Einkommen. Das Bundeskabinett hat eine weitreichende Wohngeldreform beschlossen, durch die ab dem 1. Januar 2027 rund ein Drittel der bisherigen Bezieher komplett aus der staatlichen Förderung fallen wird. Haushalte, die sich

0: am unteren Rand des Wohngeldes bewegen, rutschen dadurch voraussichtlich in die Grundsicherung ab. Dieser Schritt sei schmerzhaft. Im Lichte der angespannten Haushaltslage aber nicht anders darstellbar, hieß es aus Regierungskreisen. Parallel dazu ist Altbundeskanzlerin Angela Merkel von der CDU im Juni zur Eröffnung des Obama Presidential Center nach Chicago geflogen. Die Reise kostete 12.000 Euro und wurde aus dem Bundeshaushalt bezahlt, obwohl Merkel die Reise hätte selbst bezahlen müssen. Zusätzlich wird das Bundeskanzleramt für 800 Millionen Euro in seiner Größe verdoppelt, obwohl etwa 40% der Mitarbeiter im Homeoffice sitzen. Unterstützer des Aufrufs Zusammenstehen gegen den AfD-Parteitag in Erfurt kassierten seit 2020 mehr als 8,3 Millionen Euro vom Bund und somit vom Steuerzahler. Die Bundesregierung bestätigt die Zahlungen in einer Antwort auf eine AfD-Anfrage. Auf die Frage, ob die Bundesregierung plane, staatlich geförderten Organisationen wegen einer Teilnahme an Protesten gegen AfD-Bundesparteitage die Förderung zu entziehen und eine Erstattung zu verlangen, gab es nur ausweichende Antworten. 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
1: Gar nichts mehr. Paul.
2: Oh, Mensch.
3: Oh Gott.
2: Ich habe hier ein Taschentuch für
1: ja.
2: dich.
1: Ja, das macht mich schon ein bisschen. Also wenn man einer Regierungspartei oder einer und den anderen beiden ja auch, also wenn man denen eigentlich nichts mehr abkaufen kann und eigentlich schon davon ausgeht, dass das Gegenteil von dem wahr ist, was sie wahrscheinlich sagen. Oh mein Gott, wo sind wir denn gelandet? Also ich meine, so schlimm war es doch wirklich noch nie. Also
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1: Bei mir ist das eigentlich etwas, was schon in der Entziehung oder Nichterziehung stattgefunden hat. Also in der Freiheitsszene ist auch bekannt, dass ich wahrscheinlich der Unbelesenste bin, sondern einfach durch das, wie ich die Welt beobachte, einfach zu Schlüssen komme und versuche einfach logisch Sachen herzuleiten. Und da gehört halt Herrschaft einfach nicht dazu. Ich finde es halt einfach nicht cool, wenn Menschen über Menschen herrschen. Genau. Und da werden wir sicherlich heute darauf kommen. Also ich kann mir nicht vorstellen, dass jemand freiwillig sein Kind in den Krieg schickt. Also das sind für mich alles gestörte Menschen.
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1: Menschen lassen sich nur versklaven, wenn sie ihren Geist in Ketten legen lassen. Und das passiert durch die Sprache. Deswegen ist meine Empfehlung, achtet auf die Sprache, die ihr verwendet, die ihr euch tagtäglich reintut. Achtet auf die Definitionen. Achtet darauf, welche Begriffe von welchen Menschen mit welchen Absichten ausgesprochen werden. Und der zweite Punkt ist, diskutiert diese Fragen auch, da bin ich bei dir, Silke, mit euren Kindern. Ich bespreche diese, zugegebenermaßen auch die Schuldefinition, bespreche ich eins zu eins so wie mit euch, mit meinen Kindern. Und zwar habe ich das gemacht schon in sehr jungen Jahren. Und meine Kinder haben es mir zurückgezahlt mit unglaublich viel Dankbarkeit.
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0: 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Nach der Ermordung von 6 Jugendamtsmitarbeitern hat es in Stade erneut massive Gewalt gegen staatliche Stellen gegeben. Nachdem ein Mann seine Ehefrau mit einem Messer bedroht hatte, wurden Polizisten von 150 Angehörigen und Nachbarn bedroht und teilweise angegriffen. Die Methanverordnung der EU bedroht die Gasversorgung in Deutschland. Denn damit wird es verboten, bei der Förderung überschüssiges Gas abzulassen oder abzufackeln, wie es weltweit üblich ist. Außerdem wird eine Berichtspflicht über Leckagen an den Bohrinseln angeordnet. Energieexperten meinen inzwischen, das Gas ist der letzte Energieast, auf dem wir sitzen. Unsere Regierung will die Welt vor Methan schützen und schießt uns ins eigene Knie. Die Hinterlassenschaften der Ära Merkel werden immer sichtbarer und giftiger für die Meinungsfreiheit in Deutschland. Aktuelles Beispiel: der Fall des Bloggers Ben Berndt, Ben Ungeskriptet, dem die Landesmedienanstalt NRW wegen eines Interviews mit Björn Höcke Schwierigkeiten macht. Rechtsanwalt Dr. Ulrich Vosgerau sagt zu dem Thema bei Tichys Einblick: Ben Berndt soll die Behauptung Höckes zensieren, dass die SA gar kein offizielles Motto gehabt hat. Doch dies ist, nach Ansicht des Anwalts, eine legitime Ansicht. Auch andere Medienanwälte schlagen Alarm, dass die Medienanstalten jetzt als Zensurbehörden eingesetzt werden und selbstverständlich, auch wenn sie es abstreiten, politisch unterwandert, wenn nicht sogar gesteuert sind. 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
1: Zeitgleich natürlich reist plötzlich Herr Bilderberg, oder ich glaube, er hat irgendeinen schwedischen Namen eigentlich, reist der ehemalige NATO-Generalsekretär Stoltenberg zu Donald Trump, um mit ihm in Mar-a-Lago zu besprechen, dass er nun als zukünftiger Chef der Bilderberg-Konferenz und noch NATO-Funktionär irgendwie einen Weg dran vorbeisucht. Wieder ein Beispiel für das, was ich schon sagte, der Deep State wächst infiltrierend, und natürlich wird Donald Trump nicht die schlagartige Abkehr von all diesen Seilschaften bringen, aber er bringt eben eine Störung ihrer Machtzirkel. Deswegen meine Prognose: wird dieser Deep State mit seiner Northern Group allen Ernstes weitermachen mit dem, was wir jetzt seit Tagen erleben. Weitermachen mit der ständigen Eskalation, weitermachen mit dem Zündeln und weitermachen mit dem Provozieren eines tatsächlich echten heißen Krieges. Ich bleibe so pessimistisch zu sagen, wir stehen derzeit näher an einem heißen Weltkrieg, als wir es je taten seit der Kuba-Krise. Zu meinen Lebzeiten, bin ich persönlich überzeugt, gab es nie einen gefährlicheren.
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1: Also das auch bei Musk sehen wir, es gibt da eben harte Musk-Fanboys, die alles, was er machen, als Schritt zur Erlösung betrachten. Und dann gibt es natürlich auch die Musk-Hasser, die erklären, der Mann sei ja der Teufel. Er würde schlichtweg nur mit Freiheit locken, aber eigentlich will er das Gegenteil. Ich fürchte irgendwie, um mit Lena zu sprechen, die Wahrheit ist da nicht schwarz oder weiß, sondern das liegt irgendwo in den Grautönen dazwischen. Ja.
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1: Also die AfD-Co-Vorsitzende Alice Weidel, wir haben heute eine bemerkenswerte Rede von ihr eingestellt, die ist ziemlich sauer und diese Zögerlichkeit von Herrn Merz, die versteht sie nicht. Sie sagt wörtlich, mit jedem Tag Taktiererei der CDU und CSU sterben in der Ukraine sinnlos Menschen, kommen Tausende von Messerstechern und Sozialsystemzerstörern über die deutschen Grenzen. Und ganz wörtlich sagt sie, der nächste Messermord geht auf das Ticket der Union. Merz verfolge lediglich das Ziel, sich mit den Stimmen von SPD und Grünen zum Kanzler wählen zu lassen. Und deswegen sei Merz natürlich kein Vertreter einer Art Politikwechsel.

0: 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Unterstützer des Aufrufs Zusammenstehen gegen den AfD-Parteitag in Erfurt kassierten seit 2020 mehr als 8,3 Millionen Euro vom Bund und somit vom Steuerzahler. Die Bundesregierung bestätigt die Zahlungen in einer Antwort auf eine AfD-Anfrage. Auf die Frage, ob die Bundesregierung plane, staatlich geförderten Organisationen wegen einer Teilnahme an Protesten gegen AfD-Bundesparteitage die Förderung zu entziehen und eine Erstattung zu verlangen, gab es nur ausweichende Antworten. Harte Einschnitte für Haushalte mit geringem Einkommen. Das Bundeskabinett hat eine weitreichende Wohngeldreform beschlossen, durch die ab dem 1. Januar 2027 rund ein Drittel der bisherigen Bezieher komplett aus der staatlichen Förderung fallen wird. Haushalte, die sich am unteren Rand des Wohngeldes bewegen, rutschen dadurch voraussichtlich in die Grundsicherung ab. Dieser Schritt sei schmerzhaft. Im Lichte der angespannten Haushaltslage aber nicht anders darstellbar, hieß es aus Regierungskreisen. Parallel dazu ist Altbundeskanzlerin Angela Merkel von der CDU im Juni zur Eröffnung des Obama Presidential Center nach Chicago geflogen. Die Reise kostete 12.000 Euro und wurde aus dem Bundeshaushalt bezahlt, obwohl Merkel die Reise hätte selbst bezahlen müssen. Zusätzlich wird das Bundeskanzleramt für 800 Millionen Euro in seiner Größe verdoppelt, obwohl etwa 40% der Mitarbeiter im Homeoffice sitzen. In Ägypten ist ein neues Hauptquartier für die Streitkräfte des Landes eingeweiht worden. Der Komplex namens Oktagon liegt in der neuen Verwaltungshauptstadt östlich von Kairo. Das Kommandozentrum ist mit einer Fläche von rund 90 Quadratkilometern etwa so groß wie Lissabon und ist Beobachtern zufolge eines der größten weltweit. 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
1: Es klingt jetzt immer so, als wären wir nur für Russland und gegen die Amerikaner. Nein. Die US-Amerikaner und der Westen sind für uns nur kalkulierbar, die kennen wir und wir wissen, mit welchen Methoden gearbeitet wird. Wir können Russland nur zitieren und können da relativ wenig zu sagen, weil uns die Mentalität zu fremd ist, um das zu beurteilen. Noch, vielleicht auch noch etwas. Was wir hier machen, machen wir nicht gerne, sondern wir müssen es deshalb machen aus unserer Sicht, weil es die anderen Massenmedien eben halt nicht tun. Wir wollen keine Angst verbreiten, im Gegenteil. Wir müssen einfach nur diese Dinge einmal beim Namen nennen, wie die offizielle Leseart das Ganze jetzt zurzeit vorgibt.
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1: Ich meine, ein guter Geschäftsmann macht vieles für Geld, aber ein schlechter Geschäftsmann macht halt einfach alles für Geld. Weil dann hast du halt so den... Weil dann hast du den Wert deiner Seele einfach nicht erkannt und ich bin mir da einfach zu schade für. Das ist gar nicht so, dass ich mir jetzt nicht auch gern viel mehr Kohle hätte. Natürlich, ich hätte gern einfach, und werde ich auch, so bin ich am Arbeiten, würde auch klappen. Aber das Ding ist so, ich merke halt einfach den Preis, den ich zahle, wenn ich jetzt mit dem, was ich denke, zurückhalte und das nicht auf den Tisch bringe und nicht sage, der Preis ist so viel gigantisch größer als das Geld, das mir durch die Lappen geht. Weil ich merke, das tötet mich, das würde mich innerlich einfach töten. Das würde mich kaputt machen. Und deswegen,
2: meine Motivation.
1: Aber das Ding ist, wenn dich die Leute nicht selber kennen, also wenn sie gar nicht wirklich so dieses Wesen, das sie in der Tiefe sind, in irgendeiner Form kennengelernt haben, dann können sie das auch nicht wirklich verlieren, weil sie kennen es ja nicht.
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1: Enthält aber auch irgendwo sehr viel Wahrheit. Und ein System zu entwickeln, das für alle Kinder gerecht oder fair ist, ist halt ultra schwer bis unmöglich. Dennoch finde ich, sollte man da immer mehr rangehen, diese Kinder wirklich so zu fördern, auch für sich intrinsisch zu realisieren, was magst du denn? Und einfach diese Fragen zu stellen.
2: Und das zu fördern vor allem.
1: Ja. Ja, und einfach nicht zu sagen, okay, du hast jetzt pflichtweise diese Fächer, die du bestehen musst, sonst wird aus deiner Zukunft nichts, zumindest wird dieser Druck aufgebaut, sondern zu sagen, hey, der Junge ist richtig gut im Musizieren, ist aber nicht so gut in Mathe, dann lass ihn doch irgendwie mehr zu dieser Musik hinbringen und da fördern und da halt ein bisschen ausklinken, weil ein Mathematiker wird der sowieso nicht in diesem Leben.
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0: 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Durch eine verfahrenstechnische Trickserei könnte am Donnerstag im EU-Parlament erneut über die Chatkontrolle entschieden werden. Das Thema könnte damit zu einem Zeitpunkt auf die Agenda gesetzt werden, wenn viele Parlamentarier bereits im Urlaub sind. Wird für das Dringlichkeitsverfahren votiert, könnte bereits am Donnerstag über die Regelung abgestimmt werden. Sollte dafür gestimmt werden, den Vorschlag im Eilverfahren zu behandeln, haben die Parlamentarier wahrscheinlich auch nur wenige Tage Zeit, um sich mit dem neuen Vorschlag zu befassen, anstatt der 3 Monate, die Artikel 294 des Vertrags über die Arbeitsweise der Europäischen Union vorsieht. Um die befristete Chatkontrolle also doch wieder zu reaktivieren, greifen Teile des EU-Parlaments und der EU-Staaten zu fragwürdigen Mitteln. Nach der Ermordung von 6 Jugendamtsmitarbeitern hat es in Stade erneut massive Gewalt gegen staatliche Stellen gegeben. Nachdem ein Mann seine Ehefrau mit einem Messer bedroht hatte, wurden Polizisten von 150 Angehörigen und Nachbarn bedroht und teilweise angegriffen. Die Hinterlassenschaften der Ära Merkel werden immer sichtbarer und giftiger für die Meinungsfreiheit in Deutschland. Aktuelles Beispiel: der Fall des Bloggers Ben Bernd, Ben Ungeskriptet, dem die Landesmedienanstalt NRW wegen eines Interviews mit Björn Höcke Schwierigkeiten macht. Rechtsanwalt Dr. Ulrich Vosgerau sagt zu dem Thema bei Tichys Einblick: Ben Bernd soll die Behauptung Höckes zensieren, dass die SA gar kein offizielles Motto gehabt hat. Doch dies ist, nach Ansicht des Anwalts, eine legitime Ansicht. Auch andere Medienanwälte schlagen Alarm, dass die Medienanstalten jetzt als Zensurbehörden eingesetzt werden und selbstverständlich, auch wenn sie es abstreiten, politisch unterwandert, wenn nicht sogar gesteuert sind. 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
1: Und ich habe ganz viel Missbrauch erlebt bei Kindern, also körperlichen, geistigen, auf allen Ebenen, kann man sich gar nicht vorstellen. Ja. Und ich muss aber dazu sagen, es ist mindestens so viel in der Schule passiert wie zu Hause.
2: Ja, absolut.
1: Und der meiste Stress bei den Eltern ist entstanden durch Schule. Mhm. Du musst jetzt aufstehen, du musst in die Schule, ich will aber nicht. Du musst jetzt schlafen gehen, jetzt morgen ist wieder Schule, ich will aber nicht. Ja? Der Hauptstressfaktor, wo die Eltern dann teilweise austicken, ist auch wiederum die Schule. Also, aber ja, ich meine, ist definitiv so, da müsste man eine Möglichkeit trotzdem schaffen, wie man diesen Eltern dann eine Möglichkeit bietet oder dass man das findet. Aber ganz viel, also ich glaube, wenn die Schule weg wäre, gäbe es weniger von den Problemen, als es jetzt gibt.
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1: Das ist ja zuerst mal eine Reflexion. Das ist ein Anspruch an sich selbst. Das heißt, dass ich, wenn ich meinen Überzeugungen misstraue auf einer gesunden Art und Weise, dann werde ich nie in irgendwelchen Dogmen verfallen, in Ideologien verfallen. Kann offen sein für mich, kann offen sein für andere. Das ist eigentlich ein Plädoyer für einen gesunden Skeptizismus.
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1: Also ich bin rigoros für die Beibehaltung des Euro, weil das die beste Garantie dafür ist. Weil es die beste Garantie dafür ist und die sicherste, die absolute Sicherheit, dass diese EU crasht, und das muss sie, dieses Nationengefängnis EU muss endlich scheitern. Das ist es ja schon, aber es muss auch aufhören zu existieren. Und dafür ist der Euro ja die absolute Garantie. Wir erinnern uns in dunkler Vorzeit, die AfD wurde ja mal gegründet, wegen der Kritik am Euro sogar. Mittlerweile zwischenzeitlich hat sie sich dann davon wegbewegt, hat erklärt, man könnte sie vielleicht auch reformieren. Und zuletzt hat, glaube ich, Alice Weidel wieder gesagt, sie sei für einen Dexit. Das hat auch ein bisschen gebraucht, bis sie sich dazu durchgerungen hat. Ich bin mal sehr gespannt, was passiert, ob sie es dann auch wirklich durchzieht, wenn sie mal die Gelegenheit dazu bekommt.

0: 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Unterstützer des Aufrufs Zusammenstehen gegen den AfD-Parteitag in Erfurt kassierten seit 2020 mehr als 8,3 Millionen Euro vom Bund und somit vom Steuerzahler. Die Bundesregierung bestätigt die Zahlungen in einer Antwort auf eine AfD-Anfrage. Auf die Frage, ob die Bundesregierung plane, staatlich geförderten Organisationen wegen einer Teilnahme an Protesten gegen AfD-Bundesparteitage die Förderung zu entziehen und eine Erstattung zu verlangen, gab es nur ausweichende Antworten. Die Methanverordnung der EU bedroht die Gasversorgung in Deutschland. Denn damit wird es verboten, bei der Förderung überschüssiges Gas abzulassen oder abzufackeln, wie es weltweit üblich ist. Außerdem wird eine Berichtspflicht über Leckagen an den Bohrinseln angeordnet. Energieexperten meinen inzwischen, das Gas ist der letzte Energieast, auf dem wir sitzen. Unsere Regierung will die Welt vor Methan schützen und schießt uns ins eigene Knie. Harte Einschnitte für Haushalte mit geringem Einkommen. Das Bundeskabinett hat eine weitreichende Wohngeldreform beschlossen, durch die ab dem 1. Januar 2027 rund ein Drittel der bisherigen Bezieher komplett aus der staatlichen Förderung fallen wird. Haushalte, die sich am unteren Rand des Wohngeldes bewegen, rutschen dadurch voraussichtlich in die Grundsicherung ab. Dieser Schritt sei schmerzhaft, im Lichte der angespannten Haushaltslage aber nicht anders darstellbar, hieß es aus Regierungskreisen. Parallel dazu ist Altbundeskanzlerin Angela Merkel von der CDU im Juni zur Eröffnung des Obama Presidential Center nach Chicago geflogen. Die Reise kostete 12.000 Euro und wurde aus dem Bundeshaushalt bezahlt, obwohl Merkel die Reise hätte selbst bezahlen müssen. Zusätzlich wird das Bundeskanzleramt für 800 Millionen Euro in seiner Größe verdoppelt, obwohl etwa 40% der Mitarbeiter im Homeoffice sitzen. 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
1: Eine von der Politik gewollte Spaltung, und zwar in diejenigen, die gehorchen. Und das haben wir ja in der Corona-Zeit ganz intensiv erlebt. Da wurde verlangt, dass man die Maßnahmen, die die Politik trifft, nicht hinterfragt, sondern einfach akzeptiert. Wer trotzdem hinterfragt und nach der Sinnhaftigkeit der einen oder anderen Maßnahme gefragt hat, war sofort einer oder eine, die aussortiert wurden, mit denen man nicht mehr reden sollte und die ganz offiziell und öffentlich beschimpft und öffentlich aussortiert wurden. Also ihr sollt am gesellschaftlichen Leben nicht mehr teilnehmen. Ihr seid der Blinddarm dieser Gesellschaft, den wir nicht wirklich brauchen. Das sind alles Sätze, die damals gefallen sind.
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1: Was man fast nie hinkriegt, und das ist auch wieder sehr gemein in dieser ganzen Sache, ist, seine eigene Familie zu schützen. Mein Sohn war damals noch Kind. Also jetzt ist er erwachsen, aber der war damals ein Kind. Und es hat Journalisten zum Beispiel gegeben, die haben dem beim Ausgang der Schule aufgelauert. Nur um ein Foto von ihm zu kriegen und dann nachher in schwedischen Zeitungen das zu veröffentlichen. Die haben mit Lehrern gesprochen, ob er denn gut in der Schule ist oder schlecht. Was hat das mit meiner Recherche zu tun? Also, und da wird man schon geradezu richtig persönlich angegriffen. Andere werden diffamiert im Netz, bin ich auch diffamiert worden. Da macht man sich dann irgendwann nichts mehr draus. Aber diese Angriffe auf die Familie, die sind schon etwas heikel.
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1: Was ich eben erlebt habe, als ich versucht hatte, die Menschen zu überzeugen, Alzheimer brauchen wir nicht. Und was wir erlebt haben jetzt 2019, 20 und vor allem 21, ist für mich persönlich eine große Niederlage, weil ich dachte, ich kann Alzheimer aus der Welt schaffen. Jetzt haben wir die steigenden Zahlen. Aber was ich erlebt hatte damals von den Krankenkassen, auch von den Medien, kein Interesse. Keiner hatte Interesse gehabt, sich das mal anzugucken. Und ist ja nicht so, dass ich das nur einfach erfunden habe. Ich habe das publiziert, heißt Unified Theory of Alzheimer's Disease, und habe genau gezeigt, wie auch die Neuroinflammation, wie all diese Faktoren zusammenkommen, der geänderte Lebensstil über die letzten Jahrzehnte, wie das alles praktisch dazu geführt hat, dass unser Gehirn sein mentales Immunsystem verliert, immer weniger fähig ist, mit der Umwelt korrekt umzugehen. Da spielen viele Faktoren eine Rolle. Und da haben wir sogar meiner Meinung nach eine Hardpower, weil tatsächlich es zu einer Zerstörung, also wirklich einer neuropathologischen Zerstörung dieser Zentrale kommt. Und da war kein Interesse von den Medien. Mir hat das total enttäuscht.
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In Europa gibt es massive Überkapazitäten in der Autoindustrie. Fast jedes dritte Werk ist überflüssig. Besonders betroffen sind Volumenhersteller. BCG erwartet in den nächsten 3 bis 5 Jahren zahlreiche Werksschließungen, vor allem in Hochkostenländern wie Deutschland und Frankreich. Als besonders gefährdet gelten ein Dutzend Standorte. Volkswagen prüft bereits Schließungen, unter anderem in Hannover, Zwickau, Emden, Audi-Neckarsulm. Auch Mercedes und Stellantis kürzen Kapazitäten deutlich. Die Berater sehen Werksschließungen als unvermeidlich an, um wettbewerbsfähig zu bleiben. Die ukrainische Armee hat die russische Hauptstadt Moskau mit einem groß angelegten Drohnenangriff ins Visier genommen. Mehr als 400 Drohnen flogen Richtung Moskau. In letzter Zeit hat die Ukraine ihre Drohnenangriffe auf Ziele in Russland verstärkt. Die Angriffe in der Nacht zum Dienstag erfolgten kurz vor Beginn des NATO-Gipfels in der türkischen Hauptstadt Ankara. Dort hofft Präsident Volodymyr Zelensky auf weitere Unterstützung des westlichen Bündnisses. Wann Russland antwortet und ob sich die Antwort nur auf die Ukraine bezieht, ist noch nicht klar. Der Druck auf den russischen Präsidenten Putin wächst jedenfalls, da die Russen mindestens die EU-Politiker inzwischen als Kriegsbeteiligte ansehen. Die Hinterlassenschaften der Ära Merkel werden immer sichtbarer und giftiger für die Meinungsfreiheit in Deutschland. Aktuelles Beispiel: der Fall des Bloggers Ben Berndt, Ben Ungeskriptet, dem die Landesmedienanstalt NRW wegen eines Interviews mit Björn Höcke Schwierigkeiten macht. Rechtsanwalt Dr. Ulrich Vosgerau sagt zu dem Thema bei Tichys Einblick: Ben Berndt soll die Behauptung Höckes zensieren, dass die SA gar kein offizielles Motto gehabt hat. Doch dies ist, nach Ansicht des Anwalts, eine legitime Ansicht. Auch andere Medienanwälte schlagen Alarm, dass die Medienanstalten jetzt als Zensurbehörden eingesetzt werden und selbstverständlich, auch wenn sie es abstreiten, politisch unterwandert, wenn nicht sogar gesteuert sind. 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
1: Ja, ich würde noch gern was zur AfD sagen. Also wenn die noch ein paar Prozente drauflegt, ja, dann wird Steinmeier die Wahl wahrscheinlich annullieren lassen.
2: Ja.
1: Das hat er ja selber in seiner Ansprache durch die Blume angekündigt. Ne? Und das ist auch wieder, also ich meine, im Grunde hat er auch gelogen. Der beruft sich ja auf Rumänien, ja, wo ja auch der Falsche gewonnen hat und wo die Wahl wegen TikTok-Kampagnen annulliert wurde. Und Steinmeier hat vergessen zu erwähnen, dass ja belegt ist, dass die Kampagne von der Regierungspartei in Auftrag gegeben wurde. Und bezahlt, ja. Das vergisst er, ja. Also, ich muss wirklich sagen, nach Totengräber Steinmeier.
3: Das Finanzamt zu was gut.
1: Kann man,
3: ja, das hat nämlich das rumänische Finanzamt rausgefunden, dass das Geld von der Partei desjenigen kam, der jetzt Präsident bleibt, erstmal in Rumänien.
1: Genau, und das hätte aber Herr Steinmeier auch wissen können.

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1: Ich habe früher immer gesagt, es ist so, Mama Merkel und Vater Staat kümmern sich um dich. Und du musst dich um gar nichts mehr selber kümmern. Egal was passiert, ob du Kinder hast, arbeitslos wird, krank wird, der Staat kümmert sich um dich. Und das ist auch das, was die Politik immer aufbaut, auch in der Corona-Zeit. Die Ängste aufbauen und dann sagen, wir sind da, um euch zu retten. Und das ist dann natürlich sehr bequem zu sagen, ja, wenn der Staat sich um mich kümmert, muss ich nicht, keine Gedanken machen, ich muss nicht nachdenken, ich muss nicht ausbrechen. Das läuft alles. Und ja, aber meiner Meinung nach ist das anerzogen, ist das tatsächlich so gewollt von oben, dass wir nicht anfangen, selber zu denken, dass wir nicht anfangen, auszubrechen, dass wir es uns bequem gemacht haben. Weil solche Leute lassen sich doch prima regieren. Die gehen ja dann nicht wirklich auf die Straße.
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1: Und schreibt darüber, dass die Struktur unserer Gesellschaft eigentlich abhanden kommt, dadurch, dass das, was der Zeit Struktur gibt, nämlich die Rituale wegfallen und das, was dem Raum Struktur gibt, nämlich Dinge, auch Herzensdinge, an die man sich bindet, keinen Wert mehr haben, weil Dinge durch Undinge, nämlich durch Informationen ersetzt werden. Wir sammeln Informationen, so nach dem Motto, Information ist das Einzige, was mehr wird, wenn wir es teilen und nicht weniger. Aber wir bekommen auch eigentlich nichts.
2: Und wie kriegst du das?
1: Das führt zu einer großen einer Scheinbefriedigung, die uns eigentlich aber immer unzufriedener macht, weil wir die ganze Zeit und auch unser Gehirn denkt, wir bekommen irgendwas und wir bekommen aber eigentlich nichts.

0: 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Der Leiter der Kanzlei des polnischen Präsidenten Zbigniew Boguki ist in die Datenbank der berüchtigten ukrainischen Website Mirotvores, auch die Todesliste genannt, aufgenommen worden. Ihm wird unter anderem vorgeworfen, ethnischen und religiösen Hass zwischen Polen und Ukrainern zu schüren. Auslöser waren Äußerungen Bogukis zum Wolhynien-Massaker. Der Politiker hatte die westukrainischen Gebiete als Kleinpolen bezeichnet und erklärt, die Verherrlichung von Stefan Bandera und dessen Anhängern, die den Völkermord in Wolhynien und Ostkleinpolen begangen hätten, sei mit europäischen und transatlantischen Werten unvereinbar. In Ägypten ist ein neues Hauptquartier für die Streitkräfte des Landes eingeweiht worden. Der Komplex namens Oktagon liegt in der neuen Verwaltungshauptstadt östlich von Kairo. Das Kommandozentrum ist mit einer Fläche von rund 90 Quadratkilometern etwa so groß wie Lissabon und ist Beobachtern zufolge eines der größten weltweit. Durch eine verfahrenstechnische Trickserei könnte am Donnerstag im EU-Parlament erneut über die Chatkontrolle entschieden werden. Das Thema könnte damit zu einem Zeitpunkt auf die Agenda gesetzt werden, wenn viele Parlamentarier bereits im Urlaub sind. Wird für das Dringlichkeitsverfahren votiert, könnte bereits am Donnerstag über die Regelung abgestimmt werden. Sollte dafür gestimmt werden, den Vorschlag im Eilverfahren zu behandeln, haben die Parlamentarier wahrscheinlich auch nur wenige Tage Zeit, um sich mit dem neuen Vorschlag zu befassen, anstatt der 3 Monate, die Artikel 294 des Vertrags über die Arbeitsweise der Europäischen Union vorsieht. Um die befristete Chatkontrolle also doch wieder zu reaktivieren, greifen Teile des EU-Parlaments und der EU-Staaten zu fragwürdigen Mitteln. 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
1: Das musst du bewerten. Ich enthalte mich, wenn ich ärztlich auftrete, mal sagen wir mal den pointierten politischen Meinungsäußerungen. Das passt nicht zusammen. Aber ich könnte mich dem anschließen, was du da gesagt hast. Man sollte sehr hellhörig werden, wenn irgendein Organ ein neues Medikament preist und plötzlich der Indikationsspektrum immer weiter wird, immer breiter wird. Huch, guck mal, das da hilft es auch noch und hiergegen können wir es auch noch anwenden. Das würde mich im Ansatz stutzig machen. Und nochmal auf die Verwendungslogik. Wer käme denn auf den Gedanken zu sagen, du nimmst einfach dein Leben lang beispielsweise halluzinogene Pilze oder du lässt dir immer Ketamin spritzen über einen Perfusor die ganze Zeit und bist permanent high auf Ketamin. Von beiden Substanzen wissen wir beispielsweise, dass sie Depressionen als einzige chemische Substanzen, als einzige Medikamente wirklich schwere Depressionen wirksam behandelt. Und zwar über Tage. Ja, das ist so.
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1: Die großartige Idee der Arbeiterbewegung, übrigens auch der frühen Liberalen, sich Genossenschaften zu bauen, um dann in diesen Genossenschaften sich gegenseitige Hilfestellung zu geben, Krankenhäuser zu bauen. Die ist konterkariert worden von Herrn Bismarck. Und für den Fall, dass irgendwelche 23-jährigen Bundestagsabgeordnete zuhören, Bismarck ist nicht der Erfinder des Herings, sondern das war mal ein Kanzler. Und dieser Herr Bismarck hat in seinen Memoiren, die man lesen kann, geschrieben, meine Idee war es, oder mein Gedanke war, den Bürgern vorzugaukeln, der Staat sei eine Institution zu ihren Gunsten und zu ihrem Wohle, um auf diese Weise sozusagen die royalistische und alte, das Ancien Regime irgendwie über die Zeit zu retten und dann oben unten dann doch noch durchzusetzen.
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1: Ich bin nicht dafür, dass Menschen permanent Kokain konsumieren oder ähnliches tun, damit arbeiten und Auto fahren. Nein, und bin auch dafür, dass es strafbar ist, unter solchem Einfluss Auto zu fahren, gar keine Frage. Also aber ihnen den Zugang zu verwehren, da bin ich komplett dagegen.
2: Aber was mich natürlich interessiert, ist der Drogenbeauftragte der russischen Staatsregierung, was Kevan dazu sagt. Also wie
3: ich bin hier heute als
2: er ist ja kein besonderer Alkoholfreund.
3: Ich bin hier heute als Vertreter des Mullah-Regimes, möchte an dieser Stelle gleich sagen.
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0: 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Die Hinterlassenschaften der Ära Merkel werden immer sichtbarer und giftiger für die Meinungsfreiheit in Deutschland. Aktuelles Beispiel: der Fall des Bloggers Ben Bernd, Ben Ungeskriptet, dem die Landesmedienanstalt NRW wegen eines Interviews mit Björn Höcke Schwierigkeiten macht. Rechtsanwalt Dr. Ulrich Vosgerau sagt zu dem Thema bei Tichys Einblick: Ben Bernd soll die Behauptung Höckes zensieren, dass die SA gar kein offizielles Motto gehabt hat. Doch dies ist, nach Ansicht des Anwalts, eine legitime Ansicht. Auch andere Medienanwälte schlagen Alarm, dass die Medienanstalten jetzt als Zensurbehörden eingesetzt werden und selbstverständlich, auch wenn sie es abstreiten, politisch unterwandert, wenn nicht sogar gesteuert sind. Unterstützer des Aufrufs Zusammenstehen gegen den AfD-Parteitag in Erfurt kassierten seit 2020 mehr als 8,3 Millionen Euro vom Bund und somit vom Steuerzahler. Die Bundesregierung bestätigt die Zahlungen in einer Antwort auf eine AfD-Anfrage. Auf die Frage, ob die Bundesregierung plane, staatlich geförderten Organisationen wegen einer Teilnahme an Protesten gegen AfD-Bundesparteitage die Förderung zu entziehen und eine Erstattung zu verlangen, gab es nur ausweichende Antworten. Nach der Ermordung von 6 Jugendamtsmitarbeitern hat es in Stade erneut massive Gewalt gegen staatliche Stellen gegeben. Nachdem ein Mann seine Ehefrau mit einem Messer bedroht hatte, wurden Polizisten von 150 Angehörigen und Nachbarn bedroht und teilweise angegriffen. 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
1: Ich glaube einfach, das hört sich immer so pathetisch und groß an, wir werden uns nur in der Liebe so begegnen können, dass wir eine bessere Welt schaffen. Und ich habe Kinder und denen möchte ich ein Vorbild sein. Also mir ist völlig egal, ob ich falsch oder richtig lag, sondern meine Kinder sollen einfach mitbekommen, du, der Papa ist für seine Meinung hingestanden.
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1: Weil ich ja von Westen gesprochen habe und weil wir ja hier im Osten sind, ich kann nur sagen, die, von denen ich in den letzten Jahren am meisten gelernt habe, das sind die sogenannten Ossis, auch wenn die nicht so genannt werden wollen, weil die sagen nämlich, das kommt mir irgendwie bekannt vor. Und wenn sich dann ein Frau Steinmeier, sieht immer auf wie Frau Steinmeier, wenn Frau Steinmeier sich dann hinstellt und sagt, denen muss man Demokratie beibringen, muss man sagen, du hast sie doch geschenkt bekommen, die haben sie erkämpft, das ist was ganz anderes, ja? So.
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1: Und deswegen haben wir auch diese Mündigkeit abgegeben an den Staat. Wir sind keine mündigen Bürger mehr und haben jetzt Angst, in die Eigenverantwortung zu gehen. Aber der Staat hat Gefallen daran gefunden, all diese Macht an sich zu reißen und uns immer mehr zu drangsalieren, zu überwachen, uns zu erzählen, wie haben wir zu leben, zu heizen, Auto zu fahren und welches Geschlecht wir haben. Und jetzt merken wir aber, oh, irgendwie wollen wir das doch nicht. Aber das ist der normale Demokratiezyklus, dass man irgendwann saturiert ist, wir sind wohlstandsverwahrlost, geben sozusagen die Verantwortung des mündigen Bürgers, des Souveräns ab an den Staat und der wird übergriffig, der wird irgendwie machtgeil und versucht dann auch jede einzelne Szene im Bereich oder jedes einzelne Lebensbereich zu planen und uns vorzuschreiben, wie wir zu leben haben. Und jetzt kippt halt wieder das Pendel in die andere Richtung, weil wir wollen wieder Freiheit haben, weil der Mensch strebt immer nach Freiheit. Deswegen ist ja auch jedes Regime, was Unrecht ist und was zensiert, zum Scheitern verurteilt und wird auch scheitern.
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0: 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Die Methanverordnung der EU bedroht die Gasversorgung in Deutschland. Denn damit wird es verboten, bei der Förderung überschüssiges Gas abzulassen oder abzufackeln, wie es weltweit üblich ist. Außerdem wird eine Berichtspflicht über Leckagen an den Bohrinseln angeordnet. Energieexperten meinen inzwischen, das Gas ist der letzte Energieast, auf dem wir sitzen. Unsere Regierung will die Welt vor Methan schützen und schießt uns ins eigene Knie. In Europa gibt es massive Überkapazitäten in der Autoindustrie. Fast jedes dritte Werk ist überflüssig. Besonders betroffen sind Volumenhersteller. BCG erwartet in den nächsten 3 bis 5 Jahren zahlreiche Werksschließungen, vor allem in Hochkostenländern wie Deutschland und Frankreich. Als besonders gefährdet gelten ein Dutzend Standorte. Volkswagen prüft bereits Schließungen, unter anderem in Hannover, Zwickau, Emden, Audi-Neckarsulm. Auch Mercedes und Stellantis kürzen Kapazitäten deutlich. Die Berater sehen Werksschließungen als unvermeidlich an, um wettbewerbsfähig zu bleiben. Die ukrainische Armee hat die russische Hauptstadt Moskau mit einem groß angelegten Drohnenangriff ins Visier genommen. Mehr als 400 Drohnen flogen Richtung Moskau. In letzter Zeit hat die Ukraine ihre Drohnenangriffe auf Ziele in Russland verstärkt. Die Angriffe in der Nacht zum Dienstag erfolgten kurz vor Beginn des NATO-Gipfels in der türkischen Hauptstadt Ankara. Dort hofft Präsident Volodymyr Zelensky auf weitere Unterstützung des westlichen Bündnisses. Wann Russland antwortet und ob sich die Antwort nur auf die Ukraine bezieht, ist noch nicht klar. Der Druck auf den russischen Präsidenten Putin wächst jedenfalls, da die Russen mindestens die EU-Politiker inzwischen als Kriegsbeteiligte ansehen. 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
1: Na, manchmal ist es schon genug gekämpft, wenn man nicht zurückweicht. Also das ist meine Erfahrung aus der Zeit dann. Ich habe lange innerhalb der Grünen gekämpft. Also das hat dann dafür gereicht, dass man bei meinem Abschied sagte, ja, die Antje hat sowieso nie zu uns gepasst, nach 24 Jahren und mehreren Wahlsiegen. Aber ist egal. Der Punkt, auf den ich hinaus will, ist folgender. Man muss nicht immer in die Attacke gehen. In dieser Gesellschaft ist es oft so hilfreich, wenn man einfach da stehen bleibt, wo man steht und nicht zurückweicht und sich nicht erschrecken lässt. Das ist ja eine Wahnsinnsmethode, die gerne von links angewendet wird. Die versuchen, dich zu Tode zu erschrecken, schreien dir die schrecklichsten Dinge nach oder machen andere Sachen, die sie dann, wo die Leute in Bedrängnis geraten und Angst kriegen oder ein bisschen Panik. Das ist Absicht. Man soll die Schnauze halten. Und deswegen gerade hinstehen und da bleiben, wo man ist, finde ich schon mal eine halbe Heldentat.
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1: Da sehen wir bei Donald Trump einen Geschäftsmann, der mit Sicherheit sehr gute Berater im Hintergrund hat. Da möchte ich bei Dieter ansetzen. Der sagt, es lohnt sich nicht mehr. Weil die Kriege waren bisher so, wir waren technisch überlegen im Westen, wir waren auch ideologisch überlegen im Westen. Und dann hat man einen Beutezug gemacht, da hat man viel investiert, aber man hat mehr rausbekommen. Und das ist nicht mehr der Fall. Und unser Blick, den wir haben, ist eben von Propaganda gesteuert, dass das Bild, was wir von uns haben, wo wir stehen würden, aber sowas von weit weg ist von dem, wo wir tatsächlich stehen, dass ich nur noch herzlich lachen kann.
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1: Scholz hat aus Sicht der Bürger ein zentrales Versprechen als Kanzler nicht eingelöst. Führung. Und ähnlich vernichtend das Urteil von INSA-Chef Hermann Binkert, der sagt, 56% der Deutschen haben eine negative Haltung zu Scholz. Er wird die Stimmung nicht mehr drehen können. Ja, und dann gibt's eine Umfrage bei der Bild von INSA. Und da heißt es, dass der Kanzler es im Politiker-Ranking

0: 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Die Hinterlassenschaften der Ära Merkel werden immer sichtbarer und giftiger für die Meinungsfreiheit in Deutschland. Aktuelles Beispiel: der Fall des Bloggers Ben Berndt, Ben Ungeskriptet, dem die Landesmedienanstalt NRW wegen eines Interviews mit Björn Höcke Schwierigkeiten macht. Rechtsanwalt Dr. Ulrich Vosgerau sagt zu dem Thema bei Tichys Einblick: Ben Berndt soll die Behauptung Höckes zensieren, dass die SA gar kein offizielles Motto gehabt hat. Doch dies ist, nach Ansicht des Anwalts, eine legitime Ansicht. Auch andere Medienanwälte schlagen Alarm, dass die Medienanstalten jetzt als Zensurbehörden eingesetzt werden und selbstverständlich, auch wenn sie es abstreiten, politisch unterwandert, wenn nicht sogar gesteuert sind. Durch eine verfahrenstechnische Trickserei könnte am Donnerstag im EU-Parlament erneut über die Chatkontrolle entschieden werden. Das Thema könnte damit zu einem Zeitpunkt auf die Agenda gesetzt werden, wenn viele Parlamentarier bereits im Urlaub sind. Wird für das Dringlichkeitsverfahren votiert, könnte bereits am Donnerstag über die Regelung abgestimmt werden. Sollte dafür gestimmt werden, den Vorschlag im Eilverfahren zu behandeln, haben die Parlamentarier wahrscheinlich auch nur wenige Tage Zeit, um sich mit dem neuen Vorschlag zu befassen, anstatt der 3 Monate, die Artikel 294 des Vertrags über die Arbeitsweise der Europäischen Union vorsieht. Um die befristete Chatkontrolle also doch wieder zu reaktivieren, greifen Teile des EU-Parlaments und der EU-Staaten zu fragwürdigen Mitteln. Harte Einschnitte für Haushalte mit geringem Einkommen. Das Bundeskabinett hat eine weitreichende Wohngeldreform beschlossen, durch die ab dem 1. Januar 2027 rund ein Drittel der bisherigen Bezieher komplett aus der staatlichen Förderung fallen wird. Haushalte, die sich am unteren Rand des Wohngeldes bewegen, rutschen dadurch voraussichtlich in die Grundsicherung ab. Dieser Schritt sei schmerzhaft. Im Lichte der angespannten Haushaltslage aber nicht anders darstellbar, hieß es aus Regierungskreisen. Parallel dazu ist Altbundeskanzlerin Angela Merkel von der CDU im Juni zur Eröffnung des Obama Presidential Center nach Chicago geflogen. Die Reise kostete 12.000 Euro und wurde aus dem Bundeshaushalt bezahlt, obwohl Merkel die Reise hätte selbst bezahlen müssen. Zusätzlich wird das Bundeskanzleramt für 800 Millionen Euro in seiner Größe verdoppelt, obwohl etwa 40% der Mitarbeiter im Homeoffice sitzen. 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
1: Ja, man muss erst mal fragen, wie kann man sowas überhaupt bezahlen? Das ist ja das erste Thema. Wenn ich zu Kunden gehe, die ein gewisses Alter haben, dann schauen die mich an und sagen, was zum Teufel soll ich jetzt überhaupt noch sanieren? Wer soll das bezahlen? Das ist immer das Erste. Dann gibt es keine Förderung. Dann wird gestrichen, gestrichen, gestrichen, gestrichen. Und dann kommt so ein kleiner Happen, ja hier kannst du was machen. Und dann wieder gestrichen, gestrichen, gestrichen, gestrichen. Und danach soll man trotzdem noch sanieren. Bezogen auf Privatkunden. Wenn ich jetzt mal zu den Bauträgern gehe. Wir hatten, ich glaube, zu Hochzeiten ungefähr 9 bis 10 Bauträger betreut. Jetzt sind es noch 3.
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1: Das heißt also, es gibt überhaupt keine Langzeitstudien zu Ozempic.
2: Nein. Wie auch? Also das Medikament ist jetzt...
1: Muss es das nicht geben? Also ich weiß, wir wissen ja früher bei Impfungen, ja, ja, musste es Langzeitstudien von 8 bis 10 Jahren ja geben. Das ist natürlich seit der tollen Corona-Impfung ist das Geschichte. Aber wie ist das bei anderen Medikamenten? Ist so, ja. Also so ein Ozempic macht man ein paar Studien mit einer Kontrollgruppe und jagt es dann auf den Markt und guckt mal, was passiert?
2: Genau. Das ist tatsächlich das. Ja, so ist es, nicht nur bei Ozempic. Es gibt eine Theorie bisher der Zulassung von Medikamenten und dann gibt es ja spätestens seit Corona, es ist langweilig, das immer wieder sagen zu müssen, aber so ist es nun mal, die Realität.
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1: Es ist so, als würdest du als Ameise erklären müssen, warum jetzt plötzlich ganz viele, die neben dir gelaufen sind, tot sind. Die liegen plötzlich alle zerquetscht auf dem Boden, weißt du? Also ich als Ameise komme nicht auf die Idee, dass ich, während ich jetzt gerade hier dieses Krümel nach vorne geschleppt hat, dass hier riesengroße Wesen sind, die so groß sind, dass ich die gar nicht in ihrer Gesamtheit erfassen kann, dass die halt da gerade zufällig über diesen Waldweg gelatscht sind und die haben es gar nicht mitgekriegt, dass die ganzen Kumpels von der Ameise jetzt tot sind, weißt du? Auf so eine Idee komme ich als Ameise nicht. Also, man entwickelt im Laufe der Jahre schon eine gewisse Frustrationstoleranz gegenüber der eigenen menschlichen Beschränktheit. So.
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0: 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Der Leiter der Kanzlei des polnischen Präsidenten Zbigniew Boguki ist in die Datenbank der berüchtigten ukrainischen Website Mirotvores, auch die Todesliste genannt, aufgenommen worden. Ihm wird unter anderem vorgeworfen, ethnischen und religiösen Hass zwischen Polen und Ukrainern zu schüren. Auslöser waren Äußerungen Bogukis zum Wolhynien-Massaker. Der Politiker hatte die westukrainischen Gebiete als Kleinpolen bezeichnet und erklärt, die Verherrlichung von Stefan Bandera und dessen Anhängern, die den Völkermord in Wolhynien und Ostkleinpolen begangen hätten, sei mit europäischen und transatlantischen Werten unvereinbar. Unterstützer des Aufrufs Zusammenstehen gegen den AfD-Parteitag in Erfurt kassierten seit 2020 mehr als 8,3 Millionen Euro vom Bund und somit vom Steuerzahler. Die Bundesregierung bestätigt die Zahlungen in einer Antwort auf eine AfD-Anfrage. Auf die Frage, ob die Bundesregierung plane, staatlich geförderten Organisationen wegen einer Teilnahme an Protesten gegen AfD-Bundesparteitage die Förderung zu entziehen und eine Erstattung zu verlangen, gab es nur ausweichende Antworten. Nach der Ermordung von 6 Jugendamtsmitarbeitern hat es in Stade erneut massive Gewalt gegen staatliche Stellen gegeben. Nachdem ein Mann seine Ehefrau mit einem Messer bedroht hatte, wurden Polizisten von 150 Angehörigen und Nachbarn bedroht und teilweise angegriffen. 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
1: Das hat mich stärker gemacht. So wie man das manchmal auch so sagt, dass das nicht gut ist, ist gar keine Frage. Und dass auf solchen Schulen mega viel Mist passiert und dass die Pädagogen gar nicht mehr daherkommen. Lehrer, viel zu wenig Lehrkräfte, so auch ein Fachkräftemangel, auch wie überall. So, aber wenn man das immer damit verbindet, dann sagen ja natürlich Eltern automatisch, wenn sie auch noch selber entscheiden dürfen, die gehen aufs Gymnasium. So, weil die gar nicht ihre Kinder mehr hintrauen. Dadurch wird das immer mehr Brennpunkt, weil manche Eltern können ihre Kinder nicht aufs Gymnasium geben, weil auf dem Gymnasium ist ein Tablet sofort Pflicht. Die Eltern müssen viel mehr finanziell machen, weil da wird in Skiurlaub gefahren auf dem Gymnasium. Auf der Hauptschule geht's halt in einen Park nebenan, weil die wissen, die sind total schwache Kinder. So, aber wenn man da nicht anfängt, da mal anzugehen, weil da waren 90% meiner Klassenkameraden sind irgendwo ins Handwerk oder Einzelhandel oder irgendwas, haben die einfachen oder einfacheren und geringer wertgeschätzten Berufe gelernt. So, und das ist halt heute, wird nicht wertgeschätzt, und auch, dass man den zweiten Bildungsweg dann geht, wird einfach nicht von den Eltern wertgeschätzt.
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1: Aber es sind die, die nicht selber dann Butter bei die Fische tun müssen, also die ihren, wie der Amerikaner dann immer sagte, put your money where your mouth is, sind die, die fordern, aber nicht selber haften. Und dieses Geschrei nach Wehrpflicht, das kommt aus allen Richtungen, aus allen Ecken und Enden. Und bezeichnet ja eine eindeutige Richtung. Auch, muss man sagen, auch von der AfD. Da lässt sich jetzt ein Mann, einen Herrn Lukasen zitieren, der Vorsitzende der Verteidigungssprecher der AfD, der sagt, Deutschland braucht eigene Atomwaffen und zwingend eine Wehrpflicht. Auch für Frauen. Dafür müsse so schnell wie möglich das Grundgesetz geändert werden. Das sagt der ehemalige Oberst der Bundeswehr dem Nachrichtenportal T-Online, laut News. Also wirklich unisono wird da für Krieg und Wehrpflicht gekommen.
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1: Also es ist schon eine sehr komische Situation mit diesen Typen. Also man muss sich das auch vorstellen, Boris Johnson wie immer, also völlig ungekämmtes Haar und so. Also das ist schon ein sehr merkwürdiger Clown, wobei man muss das ernst nehmen. Und was mir da auffällt, wenn man dann mal genauer hinhört und das zweite, dritte Mal mit offenem Mund staunt, was der da so sagt. Also wir fighting a proxy und wir kämpfen einen Proxykrieg oder einen Stellvertreterkrieg und geben dem Stellvertreter nicht, was er braucht. Und das ist schon besonders merkwürdig, weil wenn es ein Stellvertreterkrieg ist, dann geht es ja nicht darum, was der Stellvertreter braucht, sondern was man selber braucht. Und da würde mich dann allerdings interessieren, und so weit geht die Ehrlichkeit dann nicht, was eigentlich ist da gewollt? Also das müssten die dann, wenn sie sich wirklich ehrlich machen, denn auch mal sagen.
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In Ägypten ist ein neues Hauptquartier für die Streitkräfte des Landes eingeweiht worden. Der Komplex namens Oktagon liegt in der neuen Verwaltungshauptstadt östlich von Kairo. Das Kommandozentrum ist mit einer Fläche von rund 90 Quadratkilometern etwa so groß wie Lissabon und ist Beobachtern zufolge eines der größten weltweit. Die Hinterlassenschaften der Ära Merkel werden immer sichtbarer und giftiger für die Meinungsfreiheit in Deutschland. Aktuelles Beispiel: der Fall des Bloggers Ben Berndt, Ben Ungeskriptet, dem die Landesmedienanstalt NRW wegen eines Interviews mit Björn Höcke Schwierigkeiten macht. Rechtsanwalt Dr. Ulrich Vosgerau sagt zu dem Thema bei Tichys Einblick: Ben Berndt soll die Behauptung Höckes zensieren, dass die SA gar kein offizielles Motto gehabt hat. Doch dies ist, nach Ansicht des Anwalts, eine legitime Ansicht. Auch andere Medienanwälte schlagen Alarm, dass die Medienanstalten jetzt als Zensurbehörden eingesetzt werden und selbstverständlich, auch wenn sie es abstreiten, politisch unterwandert, wenn nicht sogar gesteuert sind. Durch eine verfahrenstechnische Trickserei könnte am Donnerstag im EU-Parlament erneut über die Chatkontrolle entschieden werden. Das Thema könnte damit zu einem Zeitpunkt auf die Agenda gesetzt werden, wenn viele Parlamentarier bereits im Urlaub sind. Wird für das Dringlichkeitsverfahren votiert, könnte bereits am Donnerstag über die Regelung abgestimmt werden. Sollte dafür gestimmt werden, den Vorschlag im Eilverfahren zu behandeln, haben die Parlamentarier wahrscheinlich auch nur wenige Tage Zeit, um sich mit dem neuen Vorschlag zu befassen, anstatt der 3 Monate, die Artikel 294 des Vertrags über die Arbeitsweise der Europäischen Union vorsieht. Um die befristete Chatkontrolle also doch wieder zu reaktivieren, greifen Teile des EU-Parlaments und der EU-Staaten zu fragwürdigen Mitteln. 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